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1: Definitiv, also jetzt am besten schon mal eine WhatsApp schicken, um mit dabei zu sein. 040 48 001 97 1. Und wir zocken dann gleich schon los. Noch 3 Songs, also bleibt dran.

0: Battle. Da versucht's heute Franzi aus Hohenfelde. Moin.
1: Guten Morgen.
0: Gegen wen möchtest du antreten? Erste Frage. Gegen mich, Richie oder gegen Julia?
1: Gegen Julia.
2: Gerne.
0: Dann stelle ich euch abwechselnd eine Minute lang Fragen. Wenn ihr richtig antwortet, ist automatisch die andere dran. Und bei wem nach 60 Sekunden der Countdown im Hintergrund klingelt. Diejenige hat leider verloren. Franzi, wer soll anfangen? Du oder Julia?
1: Dann fange ich an.
0: Okay, Franzi, los geht das Ganze. Kai Havertz und Unai Simon, die haben heute Geburtstag. Was für eine Sportart betreiben beide?
1: Fußball?
0: Das ist richtig. Apropos Fußball, Julia. Heute startet ja die Fußball-Weltmeisterschaft 2026 in Amerika. Eröffnet wird die WM mit dem Spiel Südafrika gegen welches Gastgeberland?
2: Mexiko.
0: Das ist richtig. Franzi, auch der britische Schauspieler Hugh Laurie feiert heute Geburtstag. Wie heißt denn seine berühmte Rolle als grimmiger Serienarzt mit Gehstock?
1: Oh, Dr. House.
0: Das ist richtig. Julia, es ist Tag der Pizza Margarita in den USA. Die besteht ja nicht nur aus Tomatensauce, sondern auch noch aus welcher weiteren Zutat?
2: Ja, Käse.
0: Das ist richtig. Franzi, und in den USA ist ebenfalls Tag des Maiskolben. Welcher Kinosnack wird denn aus Mais gemacht?
1: Popcorn.
0: Popcorn ist auch richtig, ja. Julia, gestern wurde der neue Entwurf der Kühlbrandbrücke vorgestellt. Die alte war die denn höher oder niedriger als 50 Meter?
2: Niedriger?
0: Höher. Die war 53 Meter hoch. Oder ist natürlich immer noch 53 Meter hoch, bis sie dann von der neuen ersetzt wird. Sehr schön. Franzi, damit hast du gewonnen. Herzlichen Glückwunsch.
1: Ja, super, danke.
0: Für dich gibt's die 2 Tageskarten für den Tierpark Gettorf.
1: Super, cool. Vielen, vielen Dank.
2: Ja, so schnell kann's gehen. Und ihr macht euch die nächsten Tickets klar. Und zwar morgen beim Hamburg Battle jetzt schon mal registrieren. 040 48 001 97 1.

0: Guten Morgen, Energies an. Wir starten gemeinsam in den vorletzten Arbeitstag der Woche. Schön, dass ihr mit dabei seid. Hier sind Julia und Richie.
1: Moin, und heute geht's endlich los. Ich bin im Fieber. Julia, du auch ein
0: bisschen. Natürlich,
1: ne?
0: wir sind ja immer so Event-Fans.
1: Event-Fans, die WM, die Fußball-Weltmeisterschaft in Amerika. In Mexiko, Kanada und in den USA wird sie stattfinden. Heute Eröffnungsspiel Südafrika gegen Mexiko. Und Julia, ich habe hier gerade eine Studie bekommen, die wird dich sehr freuen.
0: Ja.
1: Denn tatsächlich, du als Halbspanierin sagst ja sowieso, die Spanier gewinnen.
0: 100%.
1: Und das sagen tatsächlich auch die meisten der Deutschen in einer Umfrage.
0: Das sagt die aber dann wirklich auch still und heimlich in der Umfrage, oder? Weil wenn ich hier in der Redaktion frage, sind alle gegen Spanien.
1: 15%, die trauen dem amtierenden Europameister auch den WM-Titel zu.
0: Ja.
1: Gefolgt dann dahinter knapp von Deutschland und Frankreich, jeweils mit 14%, also wirklich nur 1% darunter, sagen dann natürlich, jetzt Deutschland, müssen natürlich auch zu Deutschland stehen, aber auch Frankreich, heißer Favorit. Weiter da hinten Brasilien mit nur noch 5% und dann kommt erst Portugal, England und Titelverteidiger Argentinien mit 4%.
0: Ah ja, die gibt's ja auch noch. Ja, also ich, mein Größe, also wenn ich jetzt als, ich denke immer so, Frankreich könnte auch gefährlich werden, aber ich habe irgendwie das so ein gutes Gefühl, ich gehe so entspannt in diese WM rein, ich glaube Spanien bis ins Finale ganz
1: entspannt.
0: Ja,
1: da hast du echt einen Vorteil, du als Spanierin, weil als Deutschland, da geht man mittlerweile ja gar nicht mehr entspannt in so eine... Früher
0: ja,
1: war das noch anders,
0: Zittern, ne?
1: Aber mittlerweile, da kann es auch schon mal in so einer Vorrunde plötzlich zu Ende sein.
0: Ach,
1: für kleine,
0: no.
1: Wegen klassischer Überschätzung. Man weiß es nicht,
0: Was denn jetzt? Curaçao wollt ihr jetzt verlieren, oder was?
1: Also, Elfenbeinküste hat sich in den Tests gegen Frankreich ordentlich geschlagen.
0: Komm.
1: Ne? Also, da müssen wir mal abwarten. Aber es kommen ja, glaube ich, auch die ersten drei sogar weiter. Also, gefühlt
0: ist
1: es
0: das solltet
1: fast,
0: ihr wirklich schaffen,
1: fast
0: Richard.
1: Unmöglich rauszufliegen in der Vorrunde. Naja, wir freuen uns auf jeden Fall. Ab heute geht's los um 21
0: genau.
1: Uhr. Mexiko gegen Südafrika. Und ja, dann wartet jetzt jeden Tag Fußball auf uns.

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0: Und hier sind Julia und Richie.
8: Moin.
9: Guten Morgen.
10: Na, gleich wird's wieder knifflig, Julia, denn ich habe eine Behauptung für dich rausgesucht. Da wirst du nie im Leben drauf kommen, ob die stimmt oder nur ausgedacht ist.
8: Okay, ich bin sehr gespannt. Bei mir wird's auf jeden Fall um Klogänge gleich gehen. Das ist doch eins deiner Paradethemen.
10: Bin ich ein Experte. Okay, ihr merkt schon, bei Fakt oder Fake haben wir wieder zwei Behauptungen, also jeder jeweils eine. Und wir müssen auch gegenseitig raten, stimmen die oder sind die nur ausgedacht. Bei Fakt oder Fake geht schon los hier in 7 Minuten.

0: Ja, weder Pascal noch Patrick momentan da, deswegen, Julia, sind wir wieder auf uns gestellt.
1: Ja,
0: wir haben jeweils eine Behauptung und müssen dann gegenseitig erraten, stimmen die oder sind die nur ausgedacht?
1: Ich behaupte, der längste dokumentierte Urinstrahl ging 2 Minuten und 36 Sekunden lang. Ist es Fakt oder Fake?
0: So lang am Stück gepinkelt?
1: Ja.
0: Oha. Oha, das ist schon echt lang.
1: Weißt du, wie lang du so pinkelst?
0: Kann man das so trainieren? Dann müsste man ja vielleicht so nicht mit vollem Druck es rauslassen.
1: Wahrscheinlich.
0: Aber es muss ja schon ein kompletter Strahl dran sein. Um Gottes Willen, um was machen wir uns hier Gedanken morgens? Ich glaube, das ist möglich. Ich sag, das ist Fakt. Ja, das hat jemand geschafft bei Wetten, dass 1993 oder so.
1: Das live ist der längste dokumentierte Urinstrahl tatsächlich 2 Minuten und 36 Sekunden lang. Das ist ein Fake. Nein,
0: ach,
1: so ein langer Urinstrahl wurde noch nie dokumentiert. Im Schnitt pinkeln wir tatsächlich alle nur 21 Sekunden.
0: Ah, okay, ja, na bitte. Ja. Ich habe auch eine Behauptung. Fans können nämlich gerade einen Stuhl von einem Basketballspieler steigern, auf dem Taylor Swift saß. Achtung, aktuelles Höchstgebot, $6,500.
1: Also die saßen...
0: Sie saß da während so einem Spiel drauf.
1: Sie saß da während des Spiels und jetzt wird das für 6,5...
0: Und jetzt wird der Stuhl versteigert.
1: Der wurde da rausgerissen dann. Wow.
0: Ja, das ist schon so ein Klappstuhl, der stand am Spielfeldrand. Mhm. Ja.
1: Du, ich glaube, also Swifties traue ich ehrlicherweise mittlerweile alles zu. Wir haben hier auch so viele Swifties im Büro. Ich weiß, wie crazy die manchmal drauf sind. $6,500, ja. Das ist super viel für einen Klappstuhl, aber ja, Fakt.
0: Okay, können gerade Fans wirklich einen Stuhl ersteigern von einem Basketballspiel, auf dem Taylor Swift saß, für $6,500? Das ist ein
1: Fakt. Aber bedeutet das, dass jetzt auch, wenn die ins Restaurant gehen oder so, dass dann auch da die Stühle dann einfach versteigert werden?
0: Ja, vielleicht passiert das dann auch. Übrigens, der Stuhl nebenan wird auch versteigert, wo Travis Kelce drauf saß, ihr Freund. Der ist nur gerade bei $550.
1: Boah, ist

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1: Manchmal sieht von außen hier alles perfekt aus, aber innen drin, da sieht es dann ganz anders aus. Und genau darüber singt Ellie Goulding jetzt in ihrem neuen Hit Black Prada Dress. Sie sagt selbst, der Song handelt von Selbstzweifeln, die sich schon ihr ganzes Leben begleiten. Nach der Trennung von ihrem Ex-Mann, einer neuen Beziehung und ihrem zweiten Kind verarbeitet sie jetzt diese Gefühle in neuer Musik und das wie nie zuvor. Im September erscheint auch ein komplettes neues Album von ihr. I Know Too Much wird das heißen. Und Ellie verspricht, so ehrlich hat sie sich noch nie gezeigt. Ja, und einen kleinen Beweis dafür liefert sie jetzt schon. Black Prada Dress gibt's jetzt schon vorab. Das ist ganz neue Musik von Ellie Goulding. 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
2: Hallo, hallo. Leute, so. Wir haben eine neue Technik da draußen, also heute nicht wundern. Also, wir gucken mal, ob wir mit einem klarkommen. Also, wir starten heute mit 10 Grad in den Tag. Später wird es dann wieder so wie gestern. Ein bisschen wärmer, mehr als 18 Grad bekommen wir heute aber nicht mehr. Morgens scheint die Sonne und danach gibt es wieder Regen und Gewitter.
3: Dann schauen wir auf die Straßen. Hier ist heute Morgen noch nichts los. Wenn ihr irgendwo was sehen solltet, sagt gerne Bescheid. Die Nummer ist 040 48 00 1 97. Und jetzt noch alles, was heute noch so wichtig ist.
4: Ja, das geht natürlich erstmal bei ARD und ZDF. Die zeigen 60 von den über 100 Spielen. Auf jeden Fall gibt es auch alle Spiele von unserer deutschen Mannschaft. Und wenn man dann die Wahl hat zwischen Satellit, Kabel oder Streaming, dann auf jeden Fall nicht auf Streaming setzen. Ulrike Kuhlmann ist vom Fachmagazin CT und die sagt im ZDF, Stream ist halt krass zeitversetzt.
5: Das Signal, was ich empfange, ist zwischen 2 und 42, 32 Sekunden hinter dem Satellitensignal. Ich will ja nicht, dass die anderen schon wissen, wer gewonnen hat, während ich noch vorm Fernseher sitze und denke, hä?
4: Ja, wirklich alle Spiele gibt es übrigens nur bei Magenta TV. Vorteil ist da natürlich, wenn wirklich alle Spiele übers Internet gucken, dann dürfen auch alle gleichzeitig jubeln. Dann haben gestern tausende Leute in Hannover protestiert gegen die geplanten Reformen bei Gesundheit und Pflege. Viele wollen deutlich machen, dass einfach nicht noch mehr gespart werden kann. Vor allem bei der Gesundheitsreform sollen ja bald einige Leistungen wegfallen. Damit will man, dass die Beiträge für die Krankenkassen nicht immer weiter steigen. Protestiert haben gestern auch viele Arztpraxen. Die sind gestern früh einfach zugeblieben. Und dann sollen ja bei der nächsten Mondmission nur Männer mitfliegen, keine Frauen. Dafür hat es zuletzt einige Kritik gegeben. NASA-Chef Isaacman hat darauf jetzt nochmal bei X reagiert. Er meint, hat halt viele Kriterien gegeben, wonach man die Leute ausgewählt hat. Bei der NASA sind außerdem schon gut die Hälfte der Führungspersönlichkeiten Frauen. Die Crew der Artemis 3 wird sowieso nicht direkt zum Mond fliegen. Mit denen wird man erstmal nur Tests in der Erdumlaufbahn machen.
3: Danke dir.
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0: Und hier sind Julia und Richie.
2: Guten Morgen.
3: Moin. So, ja, die Elevator Boys bringen einen neuen Film raus und darüber müssen wir natürlich sprechen. Können die auch Schauspieler? Das klären wir gleich mal nach Benson Boom mit Sorry, I'm Here for Simone Else.
2: Und das ist jetzt erstmal Tiffany Ares für euch mit Vertigo. Guten Morgen.

0: Guten Morgen, Energy ist an. Wir starten gemeinsam in den Donnerstagmorgen. Hier sind Julian Ritchie für euch.
1: So, dass die Elevator Boys mittlerweile auch schon Musik machen, das ist ja schon bekannt. Jetzt stehen sie aber tatsächlich vor Kamera. Also
0: ja,
1: richtig
0: so
1: professionell. Ihr erster richtiger Spielfilm wird bald rauskommen. Back to the 90s wird er heißen. Und ein bisschen was zur Story. Die Jungs spielen sich gefühlt selbst. Also sie heißen dann natürlich anders und wollen quasi eine Boyband gründen und damit durchstarten. Doch irgendwann stressen sie sich halt so ein bisschen ineinander. Trotzdem stehen sie kurz vor ihrem Durchbruch und dann passiert's durch einen mysteriösen Umstand, machen sie eine Zeitreise und sind plötzlich im Jahr 1995.
0: Schönes Jahr.
1: Ja, und wissen überhaupt nicht, wie man da zurechtkommt.
0: Ja, klar,
1: ohne Smartphones
0: und so.
1: Ne?
0: Und was ist da noch alles sogar?
1: Ich bin mal sehr gespannt. Mir wurde jetzt auf Instagram so einen Trailer angezeigt. Ja. Und ich muss sagen, ich bin ja nicht so der große Fan von den Elevator Boys.
0: Aber
1: es sah auf jeden Fall sehr unterhaltsam aus, muss ich sagen.
0: Ja, also ich werde mir auf jeden Fall anschauen, allein schon, weil ich das Jahr 1995 ganz toll finde und auch mal wieder gucken möchte, wie diese Gen Z-Generation theoretisch 1995 klarkommen würde.
1: Genau, das ist, glaube ich, auch der große Punkt bei dem Film.
0: Und weil wir Millennials, wir kommen damit klar, wir sind damit groß geworden. Für mich eins der besten Jahrhunderts ever. Und deswegen können wir euch auch nur den Stream of the Week ans Herz legen. Der ist nämlich dieses Jahr der Energy 90 Stream.
1: Genau.

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Und hier gibt's jetzt Mabel mit Don't Call Me Up. Hört die Streams, hört die Energy.

0: so don't call me up. Einen wunderschönen Start in euren Donnerstagmorgen. Energy ist an und die Sonne scheint hier gerade bei 10 Grad. Später zieht es aber leider wieder zum Nachmittag hinzu und da bekommen wir 18 Grad.
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0: Es ist 6.19 Uhr.
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0: Und da versucht es heute Morgen Marianne aus Barmbek. Moin.
2: Guten Morgen.
0: Ich drücke hier auf den Buchstabengenerator, der spuckt den Buchstaben aus und mit dem geht's rein in die Stadt, Land, Energy Kategorien, okay?
2: Ja.
1: S.
3: S wie Saarlandstraße. Und du wolltest heute tatsächlich neun Begriffe, weil Marc ja mit 8 immer noch vorne liegt, okay?
2: Okay.
0: Dann geht das Ganze los und zwar mit einer Stadt mit S.
2: Stuttgart.
0: Ein Land mit S.
2: Schweden.
0: Etwas Grünes mit S.
2: Stängel.
0: Ein Grund zum Stoppel. Lachen mit S.
2: Oh Gott. Sonnenschein.
0: Ein Taufgeschenk mit S.
2: Demeter Messgerät.
0: Ein etwas Weiches mit S.
2: Schwamm.
0: Eine Zusatz für einen Nudelsalat mit S.
2: Für eine Nudel?
0: Für einen Nudelsalat.
2: Achso, Oh shit, war gar nichts.
0: Schinken zum Beispiel.
3: Ja, was heißt gar nichts? Wir hatten auch schon deutlich schlechtere Kandidaten, ne? Aber das waren jetzt 5 Begriffe. Es hat natürlich jetzt für einen Wochensieg nicht gereicht.
0: Marianne, egal. Für dich gibt's nochmal eine Revanche und dann klappt's beim nächsten Mal, ja?
2: Okay, super,
0: danke schön. Ciao.
3: Ciao.
2: Ciao.
3: So, ihr habt natürlich noch eine Chance, morgen euch das 3-Gänge-Überraschungsmenü für 2 Personen im Dakai-Restaurant plus Bar im The George Hotel Hamburg zu sichern. Jetzt am besten schon mal eine WhatsApp schicken. 040 48 001 971.

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4: Kurz nach 6:30.
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5: Ja, wir starten wieder mit Sonne und 10 Grad in den Tag. Der ganze Vormittag sieht eigentlich ganz freundlich aus. Die Sonne bleibt uns erhalten. Danach zieht es langsam zu zum Nachmittag hin. Und dann kann es am späten Nachmittag auch wieder so ein bisschen Schauer und ein kleines Gewitter geben bei maximal 18 Grad.
4: Dann schauen wir schnell auf die Straßen. Hier ist ein bisschen was los auf der, ach, wie soll es anders sein, A25. Alle, die von Geesthacht nach Hamburg wollen, die brauchen wieder mal ein bisschen länger. 3 Kilometer sind es hier ab Nettelnburg. Wenn ihr noch was sehen solltet, könnt ihr gerne Bescheid geben. Schickt eine WhatsApp rüber oder ruft durch. Das geht unter der 040 48 001 97 1. Alles Weitere gibt's von Jakob. Und nun bleiben wir nochmal beim Verkehr, denn am Wochenende wird es ein bisschen voller. Wer irgendwo mit dem Auto hin muss, der muss am besten ordentlich mehr Zeit einplanen. Denn, Jakob, die A7 ist mal wieder dicht.
22: Und zwar für ganze 55 Stunden. Von morgen Abend bis Montag früh wird die Autobahn zwischen Stellingen und Heimfeld komplett gesperrt. Natürlich wieder inklusive Elbtunnel. Es wird nämlich an der Tunnelleitzentrale gebaut. Das Problem ist, auch die Kühlbrand Autobahnbrücke ist ab morgen Abend das ganze Wochenende über voll gesperrt. Das heißt, gerade so rund um den Hafen und im Hamburger Süden dürfte es wirklich ordentlich Stau geben. Wenn es also irgendwie geht, dann umfahrt den Bereich am besten so weit wie möglich. Die Umleitung führt über die A1 und die A21. Dann geht ja der Tankrabatt im Moment nur noch bis Ende des Monats und dabei bleibt es dann wohl auch. Das Redaktionsnetzwerk Deutschland berichtet, dass man den Rabatt nicht verlängern wird. Das wäre alles zu teuer. Nächste Woche will man sich wieder zusammensetzen und beraten, wie man sonst noch die Leute entlasten könnte. Sollten die Tankpreise in den Sommerferien wieder sehr doll nach oben gehen, dann will man schnell wieder reagieren. Und es läuft ja gerade eine Online-Petition, dass Komiker Happe Kerkeling unser neuer Bundespräsident werden sollte. Und dafür unterschreiben immer mehr Leute. Inzwischen sind es schon über 28.000 Unterschriften. Jemand in der Bundesversammlung müsste ihn dann nur noch zur Wahl vorschlagen. Er selber hatte zu dem Amt zuletzt bei NTV auch schon das hier gesagt.
1: Ich muss Ihnen ganz ehrlich sagen, nach all dem, was in der Welt geschieht und wenn ich mir angucke, wer so an der Spitze von Nationen steht, ich schließe nichts mehr aus.
22: Ja, unser aktueller Bundespräsident Frank-Walter Steinmeier will ja nächstes Jahr aufhören. Mal schauen, was dann wird.
4: Danke dir, Jakob.
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21: Und hier sind Julia und Richie.
3: Guten Morgen.
23: Moin.
4: Los, die Fußball-Weltmeisterschaft. Alles, was wir dafür wissen müssen, ja, das klären wir hier gleich mal, damit wir auch wirklich als Experten hier in die WM starten.
5: Genau, ihr dann auch nach Kamrad mit Be Mine und hier sind Clock Clock, Out of the Dark bei Energy, immer die besten

0: Guten Morgen, schön, dass ihr mit dabei seid am Donnerstag. Oh Gott, Leute, ich weiß immer gar nicht, welcher Tag ist. Donnerstag ist heute ein ganz wichtiger Tag. Gleich geht's für euch weiter mit Turn the Lights Off von Juste.
1: Denn heute ist es soweit. Heute startet endlich die Fußball-Weltmeisterschaft. Unser Sportexperte Finn ist deswegen auch gerade im Studio. Bringt uns doch mal auf den aktuellen Stand. Was muss man wissen, um so ein bisschen mitreden zu können?
2: Ja, allen voran ist das die größte WM aller Zeiten. 48 Teams haben sich qualifiziert und das macht insgesamt 104 Spiele. Nur so zum Vergleich, bei der letzten WM waren das 40 Partien weniger.
0: What? Ja, okay, für wen ich bin, wissen ja wahrscheinlich mittlerweile die meisten. Ich habe mir jetzt auch ganz frisch natürlich noch ein Spanien-Trikot gekauft. Wer ist denn dieses Mal denn neben Spanien? Ja, Spanien ist Favorit, aber noch Favorit.
2: Ja, da kann man sagen, was man will. Spanien ist auf jeden Fall ein heißer Kandidat. Die haben wieder eine starke Mannschaft. Und auch Frankreich. Also das sind so die beiden Top-Favoriten. Ansonsten sind es wieder die üblichen Verdächtigen. England, Brasilien, Portugal, die Niederlande, Titelverteidiger Argentinien und natürlich auch Deutschland. Wir haben halt einfach die letzten Weltmeisterschaften nicht so richtig performt. Deswegen wird das spannend, was das dieses Mal wird.
1: Ja, ich habe gehört, dieses Mal gibt es auch viele neue Regeln. Die Spieler dürfen zum Beispiel nicht mehr ihre Hand vor den Mund halten.
2: Ja, tatsächlich gibt es dann eine rote Karte. Die FIFA, die will nämlich einfach nicht, dass die Spieler sich beleidigen oder irgendwas Diskriminierendes sagen. Indem sie den Mund nämlich so mit der Hand verdecken, wollen sie auch versuchen, dass man eben dann nicht sieht, was sie sagen. Und das soll mit dieser neuen Regel dann verhindert werden. Ansonsten gibt es noch ein paar Regeln wegen Zeitspiel. Oft dauert das bei Auswechslung ja gerade super lange. Und deswegen gibt es da jetzt die Vorgabe, dass die Spieler dafür nur maximal 10 Sekunden Zeit haben, den Platz zu verlassen.
0: Sehr gut.
2: Und Trinkpausen, die gehören jetzt auch zu jeder Halbzeit fest dazu.
0: Ja, und apropos Halbzeit, da ist diesmal ja auch richtig was los. Ne? Ich habe gehört, im Finale soll es eine richtige Halbzeitshow geben.
2: Ja, die Amis, die mögen es ja gerne groß und ein bisschen übertrieben. Das Ganze soll ja wie beim Super Bowl aufgezogen werden. Es gibt also eine Riesenshow, die dann auch ein bisschen länger als die normalen 15 Minuten Halbzeitpause geht. Das lohnt sich aber, muss man sagen, mit dabei sind nämlich unsere Energy Stars, Shakira, BTS oder auch Madonna. Heute geht es dann ja aber auch erstmal mit der Eröffnungsfeier los. Das ist in Mexiko und mit dabei Shakira und Burna Boy. Die starten um 19.30 Uhr und die beiden singen dann auch zum ersten Mal live den offiziellen WM-Song.
1: Ja, mega cool. Dann kann es jetzt endlich losgehen. Ich hoffe einfach mal, dass Deutschland da irgendwie noch mal ein bisschen was reißen kann. Finn, was glaubst du? Wer gewinnt das Ding?
2: Ja, Deutschland wäre auf jeden Fall extrem cool. Aber ich glaube tatsächlich, Frankreich holt den Titel.
0: Hallo? Ihr habt sowieso alle keine Ahnung. Spanien macht das Ding.
1: Julia, ich mach dir jetzt dein Mikrofon aus.

0: Macht euch einen schönen Donnerstag mit Energy. Hier gibt's immer die besten neuen Hits. Glass Animals gleich noch mit Heat Waves.
1: Und am Wochenende lohnt sich ein Trip nach Blankenese.
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1: Die rosa Bergziege kommt nämlich zurück nach Blankenese. Und jetzt fragen sich wahrscheinlich alle, okay, was ist die rosa Bergziege? Das ist ein richtig fancy Oldtimer-Kleinbus. Der wird dann diesen Sonntag tatsächlich durch das Treppenviertel rollen, anlässlich des 100-jährigen Geburtstages des Busbetriebs VHH Mobility. Der Bus wurde nämlich damals in den 80ern extra für die steilen, engen Straßen des Treppenviertels gebaut. Also gehört das schon irgendwie ein Stück weit zur Geschichte hier Hamburgs. Und zwischen dem S-Bahnhof Blankenese und der Fähre Blankenese unterstützt dann der Bus für einen Tag lang den regulären Fahrbetrieb. Also falls ihr sagt, ich möchte damit unbedingt mal fahren, ich habe irgendwie Bock, das mal zu machen. Am 13. Juni, also jetzt am Sonntag, das ist dann euer Tag.
0: Na bitte, yay! Ihr werdet mich da wahrscheinlich auch treffen, denn ich bin den ganzen Tag da wahrscheinlich
1: im Bus. Das sieht bestimmt stylisch aus. Zur späten Stunde kam es gestern in Hamburg zu einem tierischen Einsatz. Richie, das war's für dich.
0: Aha.
1: Hat sich nämlich tatsächlich eine kleine Katze in einem Zaun eingeklemmt.
0: Nein.
1: Und die Katze kam da überhaupt nicht mehr von allein raus.
0: Mhm.
1: Zum Glück haben die Nachbarn dann die Feuerwehr gerufen. Und die ist natürlich auch ganz schnell angerückt nach Neugraben-Fischbeek, um die Kleine dann zu retten. Das Ganze hat ganz schnell und unkompliziert zum Glück geklappt. Und als sie dann wieder frei war, wollte sie dann auch von ihren Rettern nichts mehr wissen. Also so typisches Katzenverhalten.
0: Na klar. Yay.
1: Yay.
0: Ist sie direkt wieder abgehauen wahrscheinlich.
1: Ja, genau.
0: Hat nicht mal Danke gesagt.
1: Nee, hat leider nicht mal Danke gesagt. Fand ich auch ein bisschen krass, aber gut.
0: Für sowas würde ich, glaube ich, auch zur Feuerwehr gehen. Einfach nur deswegen, um so kleine Tiere zu retten.
1: Echt? Ja. Kannst du ja machen. Freiwillige Feuerwehr.
0: Ja, und wenn es anfängt zu brennen, dann bin ich raus. Ciao.
1: Ja, genau.

0: Energy ist an. Schön, dass wir gemeinsam in den Donnerstag starten. Hier sind Julia und Richie für euch.
1: Ja, moin. Gleich
0: gibt's noch was sagen? Nee.
1: Nee, du bist fertig. Gleich gibt's mit Homebreaker. Bleib dran.
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10: Es ist 7 Uhr.
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11: Ja, es ist noch kalt, 10 Grad sind es nur, aber später geht es wieder hoch auf 18 Grad. Sonnig ist es den ganzen Vormittag über, danach zieht es so ein bisschen zu und dann gibt es wieder ein bisschen Regen bei uns in der City. Es könnte sogar wieder ein kleines Gewitter geben.
10: Dann schauen wir mal auf die Straßen. Dauert hier ein bisschen länger. Auf der A7 heute Morgen Richtung Flensburg 4 Kilometer ab Heimfeld und auf der A25 Richtung Hamburg sind es 3 Kilometer ab Nettelnburg. Habt ihr noch was gesehen, dann sagt Bescheid. Ihr könnt eine WhatsApp schicken oder durchrufen. Das geht unter der 040 48 001 97 1. Eine gute und sichere Fahrt auf euch. Alles Weitere hat Jakob. Die Köhlbrandbrücke ist ja schon so ein Hamburger Wahrzeichen. Die ist ja mittlerweile so alt, dass es da eine neue geben soll. Und Jakob, die wurde jetzt gestern vorgestellt.
12: Ja, und auf den ersten Blick sieht die neue Brücke der alten ganz schön ähnlich. Also auch mit diesen zwei riesigen Pylonen und der typischen geschwungenen Form. Der große Unterschied ist aber, die neue Köhlbrandbrücke wird rund 20 Meter höher, damit eben noch größere Containerschiffe durch den Hafen fahren können. Bis da Autos drüber fahren können, dauert es aber wirklich noch eine ganze Weile. Die neue Brücke soll Stand jetzt nämlich erst Ende der 30er Jahre fertig werden. Die Kosten liegen bei so, ja, mehr als 5 Milliarden Euro. Die alte Köhlbrandbrücke ist ja schon über 50 Jahre alt und wird seit Jahren immer wieder saniert. Und trotzdem reicht das langfristig einfach nicht mehr aus. Deswegen soll sie eben durch eine neue Brücke ersetzt werden. Dann ist heute Hitzeaktionstag. Da soll daran erinnert werden, dass sehr hohe Temperaturen immer mehr Probleme machen. Experten sagen, ja, so richtig auf heißes Wetter sind wir bei uns in Deutschland immer noch nicht eingestellt. Im Moment ist es ja auch wirklich gerade nicht sommerlich. Nächste Woche wird sich das aber wieder ändern. Dann geht es wieder auf die 30 Grad zu. Und da müssen wir heute früh noch über eine andere WM sprechen, nämlich die Handball-WM. Die ist ja nächstes Jahr bei uns hier in Deutschland. Und da sind jetzt unsere Gegner für die Vorrunde ausgelost worden. Wir spielen zuerst gegen Tunesien, Uruguay und Serbien. Wir haben direkt mal bei unserem Bundestrainer Alfred Gislason nachgefragt, wie er die Gruppe so findet.
13: Sehr schöne Gruppe. Wir haben vieles gut zu machen und das haben wir auch vor. Aber wir wissen, dass wie immer bei so einer WM, man muss halt gut spielen. Und wenn man nicht gut genug spielt, dann verdient man nichts zu gewinnen. Und wir wollen ja nichts geschenkt bekommen. Wir wollen einfach das besser machen als letztes Mal.
12: Ja, bei der letzten WM vor 2 Jahren sind wir ja schon im Viertelfinale rausgeflogen.
10: Danke, Jakob.
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11: Guten Morgen.
10: Moin. Heute geht's los in Mexiko, das allererste Spiel der Fußball-Weltmeisterschaft der Männer. Jetzt ist nur die große Frage, schaut das überhaupt irgendjemand? Seid ihr in WM-Stimmung? Klären wir gleich. Nach Nico Santos, jetzt Zomba.

0: schönen Start in euren Donnerstagmorgen. Energies an. Alles richtig gemacht. Gleich bekommt ihr noch Save My Love auf die Ohren von Kygo.
1: So, und heute werden wir natürlich viel über die Fußballweltmeisterschaft sprechen.
0: Muss.
1: Denn heute geht es los in Amerika, also in Mexiko, USA und Kanada wird Fußball gespielt. Wieder ab heute Mexiko und Südafrika. Großes Auftaktspiel, 21 Uhr geht's los. Julia und ich, wir sind, muss ich sagen, auch schon wieder voll im Eventfieber, oder?
0: Ja, aber wir sind auch so eine Event-Fans. Wir gucken eigentlich wirklich nie Fußball, muss man sagen. Und dann kommt plötzlich WM, EM und man hat einfach wieder Bock drauf, jedes Spiel zu gucken, auch wenn die eigene Mannschaft nicht spielt. Und wir beide sind dann ja auch so sehr, du sehr Deutschland, ich natürlich komplett Spanien, giften uns dann gegenseitig auch immer so ein bisschen an. Aber ich finde, das macht auch Spaß in diesen 4-5 Wochen.
1: Auf jeden Fall. Ich bin auch so weit drin wie noch nie tatsächlich. Ich habe ja das Panini-Heft gekauft. Ich gebe da unglaublich viel Geld aus. Ich war gestern extra noch los und habe mir das Deutschland-Trikot gekauft, das Auswärtstrikot, das finde ich, sieht auch sehr cool aus.
0: Nee, finde ich gar nicht, tatsächlich.
1: Okay, danke schön.
0: Ja, so dieses hellblaue, das passt irgendwie gar nicht zu Deutschland.
1: Tja, wir müssen auch mal was Neues wagen. Ja. Also, wir sind auf jeden Fall modischer unterwegs als die Spanier wieder, würde ich sagen. Wir haben euch mal gefragt auf Hamburgstraßen, wie sieht es bei euch in diesem Jahr aus? Seid ihr in WM-Stimmung oder geht euch das alles hinten vorbei?
2: Also, ich freue mich auf jeden Fall auf die WM und werde die Spiele auch so gut es geht gucken. Auf jeden Fall natürlich die Deutschland-Spiele und ja, vielleicht, wenn ich Zeit habe, auch die anderen.
3: Ich werde die Deutschland-Spiele auf jeden Fall schauen mit meinen Freunden. Und sonst habe ich jetzt weiteres nichts geplant.
2: Reizt mich jetzt nicht so ganz, das Spiel zu gucken. Da mache ich irgendwie lieber gerne was anderes, weil mich Fußball auch nicht so sehr interessiert.
4: Also ich finde, wir sind nicht so in WM-Stimmung wie damals in Katar, als die WM war.
2: Ja, also ich habe mit meiner Freundesgruppe haben wir auf Kicktipp eine Runde gemacht und werden da auch zusammen alle abstimmen und auf jeden Fall auch mal zusammen die Spiele gucken. Vielleicht gehen wir auch zum Public Viewing, wo das halt angeboten wird. Und generell, wenn das Wetter gut ist, vorher grillen und dann die Spiele zusammen gucken.
1: Na, guck mal.
0: So sieht doch nach dem Plan an. Ich finde sowieso, solange die eigene Mannschaft aus dem Land noch drin ist, ist die WM-Stimmung ja im Land auch immer toll.
1: Auf jeden Fall. Also ich denke mal dann auch, Julia.
0: Ich drücke Deutschland einfach nur die Daumen, damit das hier die Stimmung weiterhin gut bleibt.
1: Dankeschön. Immerhin.
0: Ja, bitteschön.
1: Ich Spanien nicht.
0: Hallo!

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1: Guten Morgen, Anna, die ist an. Schön, dass ihr mit dabei seid. Jetzt bei Sonne und 10 Grad. Later gibt's later. Later gibt's noch 18 Grad für euch. Und es kann immer mal wieder regnen.
2: Ja, wenn man so aus was in ins Englische rutscht.
1: Ja, es passiert immer wieder als Next Speaker.
2: Ja. Nicht, ne? So, Leute, wir zocken gleich eine Runde Hamburg Battle. Euer Platz ist noch frei. 2 Tageskarten für den Tierpark Gerthof sichert ihr euch. Und da gibt's übrigens auch Grillplätze, die man reservieren kann. Mm. Also, wenn ihr mal mit eurer Family grillen wollt, wieso nicht im Tierpark?
1: Echt nice.
2: Ja, zockt mit nach Super High und Nika. Following the Sun.

0: Guten Morgen, 20 nach 7 ist es.
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0: Franzi aus Hohenfelde ist in der Leitung. Guten Morgen.
2: Guten Morgen.
0: Gegen wen möchtest du antreten? Erste Frage, gegen mich, Richie oder gegen Julia?
2: Gegen Julia.
3: Gerne.
0: Dann stelle ich euch abwechselnd eine Minute lang Fragen. Wenn ihr richtig antwortet, ist automatisch die andere dran. Und weil wir nach 60 Sekunden der Countdown im Hintergrund klingelt, diejenige hat leider verloren. Franzi, wer soll anfangen? Du oder Julia?
2: Dann fange ich an.
0: Okay, Franzi, los geht das Ganze. Kai Havertz und Unai Simon, die haben heute Geburtstag. Was für eine Sportart betreiben beide?
2: Fußball?
0: Das ist richtig. Apropos Fußball, Julia. Heute startet ja die Fußball-Weltmeisterschaft 2026 in Amerika. Eröffnet wird die WM mit dem Spiel Südafrika gegen welches Gastgeberland?
3: Mexiko.
0: Das ist richtig. Franzi, auch der britische Schauspieler Hugh Laurie feiert heute Geburtstag. Wie heißt denn seine berühmte Rolle als grimmiger Serienarzt mit Gehstock?
2: Dr. House.
0: Das ist richtig. Julia, es ist Tag der Pizza Margarita in den USA. Die besteht ja nicht nur aus Tomatensauce, sondern auch noch aus welcher weiteren Zutat?
3: Ja, Käse.
0: Das ist richtig. Franzi, und in den USA ist ebenfalls Tag des Maiskolben. Welcher Kinosnack wird denn aus Mais gemacht?
2: Popcorn.
0: Popcorn ist auch richtig, ja. Julia, gestern wurde der neue Entwurf der Kühlbrandbrücke vorgestellt. Die alte war, die denn höher oder niedriger als 50 Meter?
3: Niedriger?
0: Höher. Die war 53 Meter hoch. Oder ist natürlich immer noch 53 Meter hoch, bis sie dann von der neuen ersetzt wird. Sehr schön. Franzi, damit hast du gewonnen. Herzlichen Glückwunsch.
2: Ja, super, danke.
0: Für dich gibt's die 2 Tageskarten für den Tipak-Gettorf.
2: Super, cool. Vielen, vielen Dank.
3: Ja, so schnell kann's gehen. Und ihr macht euch die nächsten Tickets klar. Und zwar morgen beim Hamburg Battle jetzt schon mal registriert. 040 48 001 97 1.

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4: Guten Morgen, ihr seid bei Energy. Hier gibt's immer die besten neuen Hits.
5: Die gibt es hier bei uns, zum Beispiel gleich noch.
4: Kannst du sehen? Also ihr müsst dazu verstehen.
5: Ja, komm, lass uns kurz unsere Situation erzählen.
4: Wir haben gerade ganz viele Techniker aus ganz Deutschland hier bei uns im Sender, weil die updaten alles und jetzt ist alles anders bei uns. Sieht alles anders aus. Julia kann anscheinend auch nicht mehr richtig auf den Sendeplan
5: gucken. Ich kann gerade den Sendeplan nicht sehen. Also ich sehe nicht, was für Songs wir gleich spielen. Das ist für mich auch heute so ein Überraschungsmoment wie für euch. Aber jetzt hat es funktioniert. Fever Dream von Alex Warren.
4: Richtig,
5: ist das richtig?
4: Das ist richtig.
5: Mich drauf.
4: Sehr schön. Gibt's gleich.
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4: 7.31 Uhr.
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5: 11 Grad sind's und die Sonne scheint. Also der Donnerstag startet auf jeden Fall sehr schön. Aber wir kennen es ja schon von gestern. Es ist leider nur vormittags so schön sonnig. Danach zieht es dann so leider zu. Und danach gibt es ein paar Schauer und sogar ein kleines Gewitter bei maximal 17 Grad.
4: So, dann schauen wir hier noch auf die Straßen. Da dauert es länger auf der A7 Hannover Richtung Flensburg. 4 Kilometer sind es hier ab Heimfeld. Die A25 ist auch mit dabei Richtung Hamburg. 3 Kilometer ab Nettelnburg. Und das war's auch erstmal. Wenn ihr noch was habt, sagt Bescheid. Ihr könnt eine WhatsApp schicken oder durchrufen. Das geht unter der 040 48 001 97 1. Eine gute und sichere Fahrt wünschen wir euch. Alles Weitere hat Jakob für uns. Und da ist es ja heute endlich soweit. Die Fußball-Weltmeisterschaft geht los mit dem ersten Spiel Mexiko gegen Südafrika. Ganz wichtige Frage natürlich jetzt, Jakob. Wie schauen wir denn die Spiele?
14: Ja, das geht natürlich erstmal bei ARD und ZDF. Die zeigen 60 von den über 100 Spielen. Auf jeden Fall gibt es auch alle Spiele von unserer deutschen Mannschaft. Und wenn man dann die Wahl hat zwischen Satellit, Kabel oder Streaming, dann auf jeden Fall nicht auf Streaming setzen. Ulrike Kuhlmann ist vom Fachmagazin CT und die sagt im ZDF, Stream ist halt krass zeitversetzt.
15: Das Signal, was ich empfange, ist zwischen 2 und 42, 32 Sekunden hinter dem Satellitensignal. Ich will ja nicht, dass die anderen schon wissen, wer gewonnen hat, während ich noch vorm Fernseher sitze und denke, hä?
14: Ja, wirklich alle Spiele gibt es übrigens nur bei Magenta TV. Vorteil ist da natürlich, wenn wirklich alle Spiele übers Internet gucken, dann dürfen auch alle gleichzeitig jubeln. Dann haben gestern tausende Leute in Hannover protestiert gegen die geplanten Reformen bei Gesundheit und Pflege. Viele wollen deutlich machen, dass einfach nicht noch mehr gespart werden kann. Vor allem bei der Gesundheitsreform sollen ja bald einige Leistungen wegfallen. Damit will man, dass die Beiträge für die Krankenkassen nicht immer weiter steigen. Protestiert haben gestern auch viele Arztpraxen. Die sind gestern früh einfach zugeblieben. Und dann sollen ja bei der nächsten Mondmission nur Männer mitfliegen, keine Frauen. Dafür hat es zuletzt einige Kritik gegeben. NASA-Chef Isaacman hat darauf jetzt nochmal bei X reagiert. Er meint, hat halt viele Kriterien gegeben, wonach man die Leute ausgewählt hat. Bei der NASA sind außerdem schon gut die Hälfte der Führungspersönlichkeiten Frauen. Die Crew der Artemis 3 wird sowieso nicht direkt zum Mond fliegen. Mit denen wird man erstmal nur Tests in der Erdumlaufbahn machen.
4: Danke dir.
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5: Guten Morgen.
4: Moin. Das ist wieder das Highlight des Sommers, würde ich sagen. Das Sziget Festival in Ungarn. Und wir haben hier noch Tickets dafür. Wenn ihr die haben wollt, dann registriert euch jetzt nochmal schnell über eure Energy-App, denn da gehen gleich Tickets raus.
5: Genau, und das Ganze nach Hug Yourself von Kamrat. Und das hier ist Alex Warren, einer eurer Lieblingshits, Fever Dream, hier bei Energy.

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1: Ah, war der Anfang. 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

0: Guten Morgen, ihr seid bei Energy. Hier gibt's immer die besten neuen Hits. Gleich noch Bibi Rexha mit New Religion.
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0: Ja, registrieren geht ganz einfach und zwar über unsere Energy-App. Da hat sich auch Peggy reingeklickt. Du hast dich registriert für Sziget, ne?
4: Ja.
0: Erzähl mal, warst du schon mal da?
4: Nein, noch nicht. Es ist ein großer Traum von mir, vor allen Dingen dieses Jahr bei dem Mega-Line-Up hinzugehen.
0: Auf wen hast du denn am meisten Bock?
4: Auf Florence and the Machine.
0: Ja, bist du großer Fan? Hast du die denn schon mal live gesehen?
4: Bisher noch nicht, weil ich leider kein Glück hatte, als sie jetzt in Deutschland waren, sie live zu sehen.
0: Ja, aber auf so einem Festival ist ja eh noch mal cooler. Weißt du schon, wen du theoretisch mitnehmen würdest?
4: Ja, mein Bruder.
2: Das ist ja auch speziell, ne? Habt ihr ein gutes Verhältnis?
4: Ja, ein mega gutes Verhältnis und wir gehen gerne auf Konzerte zusammen. Und er ist großer 21 Pilots-Fan, deswegen.
0: Ja, das verstehe ich auch. Bin ich auch sehr großer Fan. Ich würde sagen, dann ist das Festival ja wie gemacht für euch. Wart ihr denn schon mal in Budapest?
4: Nein, noch nicht. Und das steht auch auf unserer Reiseliste.
0: Guck mal, dann kann man gleich alles mit einmal abhaken. Ich würde sagen, wir machen euch beide richtig glücklich, denn ihr gewinnt 2 Tickets.
4: Oh mein Gott! Das ist ja richtig, richtig cool. Ich freue mich. Ich muss meinen Bruder anrufen.
0: Ja, macht das auf jeden Fall direkt mal. Ja, wir wünschen euch ganz, ganz viel Spaß beim Festival und euch eine schöne Zeit. Genießt Budapest, genießt das und viel Spaß bei Florence and the Machine und natürlich bei den 21 Pilots und bei den ganz anderen Sarah Larsson, wer alles noch mit dabei ist. Und,
4: oh mein
0: und.
4: Gott, ja, cool. Vielen, vielen, vielen, vielen Dank. Ich freue mich.
2: Und ihr macht euch auch Festival-Tickets klar. Jetzt einfach reinklicken in unsere Energy-App. Und das hier ist New Religion von Bibi Rexha.

0: Immer die besten neuen Hits hier bei Energy. Guten Morgen, schön, dass ihr mit dabei seid.
1: Oh mein Gott, und jetzt, Leute, ich sterbe. Dazu bin ich damals immer in meiner Hip-Hop-Gruppe aufgetreten. 4 Minutes, Madonna und Justin Timberlake zusammen. Ich noch mit 11 Jahren, keine Ahnung, worum der Song ging, aber es war trotzdem auf jeden Fall ein absoluter Banger. Und den hört ihr jetzt hier bei uns im Programm.
0: Kannst du die Choreo noch?

0: tick-tack, tick-tack. Einen schönen Start in euren Donnerstagmorgen. Gleich noch Funeral von Dermot Kennedy für euch.
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2: Ja, jetzt wird's wieder spannend, denn Julia und ich stellen uns wieder gegenseitig Behauptungen auf und ja, wir müssen alle raten, stimmen die oder sind die vielleicht auch nur ausgedacht? Das ist Fakt oder Fake?
0: Ich gehe mal mit der Behauptung ins Rennen und sage, in Deutschland werden die größten Fernseher in NRW gekauft. Ist das Fakt oder Fake? Also die Leute, die sich dann diese Follow-Bildschirme ins Wohnzimmer stellen.
2: Also ich bin ja in NRW groß geworden und ich weiß
0: Paderborn
2: auch...
0: Paderborn gehört noch zu NRW.
2: Paderborn ist NRW und ich glaube auch gerade so, da ist auch wirklich viel Fußball, ne, jetzt so im Ruhrpott und so. Und ich könnte mir schon vorstellen, dass die da auch das gerne alles auf einem riesen Bildschirm gucken. Ja, ich könnte mir das schon vorstellen, dass das in Deutschland ist.
0: Dann werde ich es mal auflösen. Stellen sich tatsächlich die NRWer die größten Fernseher in ihre Wohnzimmer hier bei uns in Deutschland. Das ist ein Fakt. Ja, fand ich ganz witzig. Das zeigt jetzt die Auswertung von Mediamarkt Saturn. Es ist alles in NRW und wir in Norddeutschland, die klassischen Understatement-Leute, sind relativ weit hinten gelandet mit unseren kleinen
2: Mini-Fernseher. Wir gucken auf so ein Handy-Display wahrscheinlich. Ich habe auch noch eine Behauptung. Von wegen harte und böse Piraten. Piraten, und das kam jetzt tatsächlich raus, trugen früher Nagellack. Ist das Fakt oder Fake?
0: Naja, also ich liebe ja Captain Jack Sparrow von Pirates of the Caribbean. Und hatte der nicht auch schwarzen Nagellack drauf? Ich versuche mich gerade so ein bisschen zu erinnern, aber ich meine, der hatte so schwarze Nägel immer. Ich weiß jetzt nicht, weil die vielleicht blau waren, weil er irgendwo gegenlaufen ist oder so. Aber ich glaube, der hatte auf jeden Fall Farbe auf den Nägeln. Und ich kann mir vorstellen, das ist wie bei... ich weiß nicht, ob man es heutzutage noch sagen darf, aber den Indianern, die haben sich ja auch so Sachen ins Gesicht geschmiert und vielleicht ist es bei den Piraten auch so gewesen.
2: Bei dem indigenen Volk aus Amerika.
0: Ja, genau so. Danke.
2: War das wirklich so, dass Piraten früher Nagellack getragen haben? Das ist ein...
0: Fake.
2: Nein, das habe ich mir ausgedacht.
0: So,
2: ja, aber Captain Jack Sparrow, da habe ich auch sowas im Kopf.
0: Vielleicht hat er nicht irgendwie so schwarze Nägel gehabt?
2: Vielleicht hatte der auch einfach nur viel Dreck unter den Nägeln.
0: Ja, das kann auch sein. Vielleicht waren die aber schon so verdreckt. Aber er sieht trotzdem sexy aus im Film.
2: Na gut, auch mit dreckigen Nägeln. Ich habe auch so dreckige Nägel, weil ich immer so Gartenarbeit mache.
0: Oh, okay. Aber also es ist kein Nagellack.

0: Guten Morgen, Energy ist an. Wir starten gemeinsam in den Donnerstagmorgen und hier sitzen Julia und Richie für euch.
1: Und gleich gibt's eine Nummer, die euch richtig wach macht. Olivia Dean, So Easy, hört ihr hier direkt nach dem Update.
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1: Es ist 8 Uhr.
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0: Schön sonnig starten wir heute in den Donnerstagmorgen mit 12 Grad. Es wird ein bisschen wärmer. Später bekommen wir noch 17 Grad. Allerdings ist es wie gestern auch so schön later. Was habe ich denn noch mit meinem Englisch heute? National heute. Später, ja, es liegt an der WM, die heute startet. Die ist ja auch so national.
1: International.
0: Oh Gott, Leute. 17 Grad bekommen wir später. Das kann nämlich gegen Nachmittag immer mal wieder so ein bisschen regnen.
1: Ja, wir schauen auf die Streets. Da dauert es länger auf der A1 Lübeck Richtung Hamburg, 2 Kilometer ab Morfleet. Die A7 ist mit dabei. Hannover Richtung Flensburg, 4 Kilometer ab Heimfeld. Dann die A24 Richtung Hamburg, 2 Kilometer hier ab Jenfeld. Und die A25 Richtung Hamburg, hier sind es 3 Kilometer ab Nettelnburg. Habt ihr noch mehr, dann sagt Bescheid. Die Nummer ist 040 48 001 97 1. Eine gute und sichere Fahrt wünschen wir euch. Und damit gebe ich rüber zu Jakob. Da geht es um die Kölbornbrücke. Die ist ja irgendwie schon so ein echtes Hamburger Wahrzeichen. Aber mittlerweile so alt, dass sie neu gebaut werden soll. Und Jakob, die neue, die wurde jetzt gestern vorgestellt, ne?
12: Ja, und auf den ersten Blick sieht die neue Brücke der alten ganz schön ähnlich. Also auch mit diesen zwei riesigen Pylonen und der typischen geschwungenen Form. Der große Unterschied ist aber, die neue Kühlbrandbrücke wird rund 20 Meter höher, damit eben noch größere Containerschiffe durch den Hafen fahren können. Bis da Autos drüber fahren können, dauert es aber wirklich noch eine ganze Weile. Die neue Brücke soll, Stand jetzt, nämlich erst Ende der 30er Jahre fertig werden. Die Kosten liegen bei so, ja, mehr als 5 Milliarden Euro. Die alte Kölbrandbrücke ist ja schon über 50 Jahre alt und wird seit Jahren immer wieder saniert. Und trotzdem reicht das langfristig einfach nicht mehr aus. Deswegen soll sie eben durch eine neue Brücke ersetzt werden. Dann geht ja der Tankrabatt im Moment nur noch bis Ende des Monats. Und dabei bleibt es dann wohl auch. Das Redaktionsnetzwerk Deutschland berichtet, dass man den Rabatt nicht verlängern wird. Das wäre alles zu teuer. Nächste Woche will man sich wieder zusammensetzen und beraten, wie man sonst noch die Leute entlasten könnte. Sollten die Tankpreise in den Sommerferien wieder sehr doll nach oben gehen, dann will man schnell wieder reagieren. Und es läuft ja gerade eine Online-Petition, dass Komiker Happe Kerkeling unser neuer Bundespräsident werden sollte. Und dafür unterschreiben immer mehr Leute. Inzwischen sind es schon über 28.000 Unterschriften. Jemand in der Bundesversammlung müsste ihn dann nur noch zur Wahl vorschlagen. Er selber hatte zu dem Amt zuletzt bei NTV auch schon das hier gesagt.
13: Ich muss Ihnen ganz ehrlich sagen, nach all dem, was in der Welt geschieht und wenn ich mir angucke, wer so an der Spitze von Nationen steht, ich schließe nichts mehr aus.
12: Ja, unser aktueller Bundespräsident Frank-Walter Steinmeier will ja nächstes Jahr aufhören. Mal schauen, was dann wird.
1: Danke dir.
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0: Guten Morgen.
1: Moin.
15: Es ist WM und das ist gar nicht gut für Julias Ehe.
0: Nee, ich wurde nämlich tatsächlich jetzt von meinem Mann gecancelt. Er hat mir den Krieg angesagt.
15: Mhm. Und alles nur wegen einer kleinen Sache. Wir klären das gleich und zwar nach Raymond, Where's My Husband? Jetzt Olivia Dean.

0: Guten Morgen, Energy ist an. Wir starten gemeinsam in den Donnerstag, zum Beispiel gleich noch mit Olivia Rodrigo und Drop Dead.
1: So, eine Ehe sollte ja eigentlich harmonisch ablaufen. Ne? Man zeigt sich gegenseitig Respekt und Liebe. Mhm. Bei Julia ist das alles gerade ganz anders. Ja. Da wird, ja, werden quasi Kinnhaken verteilt, aber jetzt ohne körperlich Gewalt
0: tätig
1: zu werden. Aber was ist denn da bei euch los? Die WM steht an und im Hause Köln herrscht ja quasi
0: kein
1: Krieg.
0: Frieden mehr, ja genau. Das ist immer so. Zur EM, zur WM. Jonas und ich sind einfach die größten Event-Fans und wir nehmen das immer mit dieser Rivalität sehr ernst.
1: Naja, du bist ein Event-Fan. Dein Mann Jonas, der ist ja schon
0: ist ja wirklich Fußball-Fan. Und ich unterstütze einfach gerne meine Mannschaft, die spanische Mannschaft. La Furia Roja. Das ist einfach, seit ich klein bin, meine Mannschaft im Herzen, weil meine Mama aus Spanien kommt und ich Spanien über alles liebe. Und Jonas ist der krasseste Deutschland-Fan. Einfach, muss er einfach so sagen, der lebt das Ganze. So, und das ist natürlich so ein bisschen das Problem, weil wir schon seit 2008 ist ja Spanien jetzt nicht so ein beliebter Gegner von Deutschland, sagen wir es mal so. Und dann ist bei uns einfach immer Krieg. Und jetzt habe ich dann gesagt, okay, weil vorletztes Jahr haben wir ja die Europameisterschaft gewonnen, für alle, die es nicht mitbekommen haben, die Spanier. Da gab es auch einen kleinen Vorfall.
1: Und ich muss sagen...
0: Warte, stopp! So, und dann habe ich dieses Jahr, um einfach nochmal allen so einen kleinen Mittelfinger zu zeigen, habe ich einfach dieses Jahr mir das spanische Trikot wie jedes Jahr bestellt, aber ich habe es diesmal beflocken lassen. Und zwar mit Deutschlands Lieblingsspieler aus der spanischen Nationalelf, Cucurella. Und Jonas hat dieses Trikot gesehen und ich musste echt aufpassen, dass er nicht in den Müll wirft. Und jetzt seitdem versucht er es mir immer mit irgendwelchen Aktionen heimzuzahlen.
1: Ist wirklich, aber das ist aber auch so provokant von dir. Ich meine, kauf dir doch ein schönes Spanien-Trikot, mach da doch Lamine Jamal drauf oder so.
0: Nee, ich mag aber Cucurella, ich mochte ihn wirklich gern. Ich mag den Namen gerne, ich finde den toll.
1: Das geht gar nicht, Julia.
0: Und angeblich habt ihr ja jetzt wegen ihm nicht die ganze Europameisterschaft gewonnen.
1: Er hat halt Hand gespielt und deswegen ist der Ball nicht ins Tor gegangen und deswegen seid ihr nur Europameisterschaft.
0: Nur deswegen, nicht weil wir gegen alle gewonnen haben.
1: Nee, Julia, nur deswegen.

0: einen schönen Start in den Donnerstagmorgen, jetzt mit 12 Grad und Sonne. Später gibt es noch 17 und es kann leider noch mal regnen.
1: Das macht uns nichts, denn sichert euch einfach gleich Kinotickets für das Kinopolis in der Hafen City. Ganz neues Kino ja hier bei uns, jetzt seit einem Jahr. Und ihr macht euch da Tickets klar, direkt nach Jennifer Lopez mit David Guetta und Save Me Tonight.

0: Immer die besten neuen Hits hier bei Energy. Guten Morgen.
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0: Einer der meist erwarteten Filme des Jahres startet dieses Jahr in die Kinos, beziehungsweise sogar diese Woche. Verantwortlich dafür ist kein geringerer als Steven Spielberg himself. Und der beschäftigt sich mit einer Frage, die die Menschheit schon immer fasziniert hat. Paul mit am Start, was hast du für uns dabei?
2: Es geht um Disclosure Day und die große Frage, ob wir im Universum wirklich alleine sind. Im Mittelpunkt steht die Veröffentlichung streng geheimer Informationen, die alles, was wir über unsere Existenz zu wissen glauben, auf den Kopf stellen könnten. Dabei setzt Spielberg weniger auf spektakuläre Alien-Action, sondern vielmehr auf das, was er am besten kann. Spannung, Emotionen und dieses Gefühl des Staunens, für das schon Filme wie E.T. bekannt waren. Unterstützt wird das Ganze von einem hochkarätigen Cast mit Emily Blunt, Josh O'Connor, Colin Firth und Colman Domingo, was zusätzlich dafür sorgt, dass viele den Film schon jetzt als einen der Oscar-Kandidaten für nächstes Jahr auf dem Zettel haben. Disclosure Day könnte genau das werden, was sich viele von einem Steven Spielberg-Film wünschen. Großes Sci-Fi-Kino mit Herz, Mysterium und ganz viel Gänsehaut. Das sollte man auf der großen Leinwand auf gar keinen Fall verpassen.
3: Ja, also bei Emily Blunt war ich eigentlich schon drin, da hätte er gar nicht weiterreden müssen, Paul. Das werde ich mir auf jeden Fall im Kino

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4: Es ist gleich 8:30. Ihr seid bei Energy. Guten Morgen.
5: Ja, und gleich geht's für euch richtig schön weiter bei uns.
4: Achso, jetzt auf hast du wieder, weißt du nicht, wie
5: Nein,
4: er bekommt.
5: Ich weiß es.
4: Okay.
5: All the things she said
4: yeah.
5: von Harrison. Richtig geiles
4: Sehr
5: Teil.
4: Gut. Mhm.
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4: Es ist 8:30.
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6: Ja, ich warte ganz sehnsüchtig auf die nächste Woche, wo es endlich wieder richtig sommerlich wird bei uns in der Stadt. Heute sieht es nämlich ja okay aus. Wir starten zwar mit Sonne jetzt und 13 Grad in den Tag, aber mehr als 17 Grad bekommen wir heute auch nicht. Und gegen Nachmittag geht es dann wieder los mit ein bisschen Schauer und eventuell auch Gewittern.
4: Und dann schauen wir auf die Straßen. Dauert hier länger auf der A1 Bremen Richtung Lübeck. 3 Kilometer steht ihr hier ab Harburg. In der Gegenrichtung sind es 2 Kilometer ab Mofleth. Dann die A7 und zwar Richtung Flensburg. Hier 7 Kilometer ab Heimfeld. Wir gehen rüber auf die A24 Richtung Hamburg. 2 Kilometer steht ihr hier heute Morgen ab Jenfeld. Und auf der A25 Richtung Hamburg. Hier sind es 3 Kilometer ab Nettelnburg. Wenn ihr noch irgendwo was sehen solltet, sagt gerne Bescheid. Einfach eine WhatsApp schicken oder durchrufen. Das geht unter der 040 48 001 97 1. Kommt gut und sicher ans Ziel. Alles Weitere gibt es heute Morgen von Jakob. Und wer da am Wochenende irgendwo mit dem Auto hin muss und plant, über die A7 zu fahren, der sollte mal umplanen. Ne, Jakob, die A7 ist wieder dicht.
7: Und zwar für ganze 55 Stunden. Von morgen Abend bis Montag früh wird die Autobahn zwischen Stellingen und Heimfeld komplett gesperrt. Natürlich wieder inklusive Elbtunnel. Es wird nämlich an der Tunnelleitzentrale gebaut. Das Problem ist, auch die Köhlbrandbrücke ist ab morgen Abend das ganze Wochenende über voll gesperrt. Das heißt, gerade so rund um den Hafen und im Hamburger Süden dürft es wirklich ordentlich Stau geben. Wenn es also irgendwie geht, dann umfahrt den Bereich am besten so weit wie möglich. Die Umleitung führt über die A1 und die A21. Dann ist heute Hitzeaktionstag. Da soll dran erinnert werden, dass sehr hohe Temperaturen immer mehr Probleme machen. Experten sagen, ja, so richtig auf heißes Wetter sind wir bei uns in Deutschland immer noch nicht eingestellt. Im Moment ist es ja auch wirklich gerade nicht sommerlich. Nächste Woche wird sich das aber wieder ändern. Dann geht es wieder auf die 30 Grad zu. Und da müssen wir heute früh noch über eine andere WM sprechen, nämlich die Handball-WM. Die ist ja nächstes Jahr bei uns hier in Deutschland. Und da sind jetzt unsere Gegner für die Vorrunde ausgelost worden. Wir spielen zuerst gegen Tunesien, Uruguay und Serbien. Wir haben direkt mal bei unserem Bundestrainer Alfred Gislason nachgefragt, wie er die Gruppe so findet.
8: Sehr schöne Gruppe. Wir haben vieles gut zu machen und das haben wir auch vor. Aber wir wissen, dass wie immer bei so einer WM, man muss halt gut spielen. Und wenn man nicht gut genug spielt, dann verdient man nichts zu gewinnen. Und wir wollen ja nichts geschenkt bekommen. Wir wollen einfach das besser machen als letztes Mal.
7: Ja, bei der letzten WM vor 2 Jahren sind wir ja schon im Viertelfinale rausgeflogen.
4: Danke dir.
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10: Guten Morgen.
11: Moin.
4: Ja, eben erzählt Julia hier noch von ihrem letzten Streich gegen ihren Mann Jonas. Und zwar, dass er sich ein Cucurella-Trikot bestellt hat für dieses Jahr. Jetzt hat Jonas aber schon direkt zurückgeschlagen und es hat dich hart getroffen.
6: Tatsächlich, nach The One erzählen wir euch, was abging. Und hier ist Harrison für euch.

0: Immer die besten neuen Hits, die bekommt ihr natürlich hier bei uns bei Energy. Schön, dass ihr mit dabei seid. Gleich noch Tiffany Adams mit Vertigo.
1: Ich glaube, Julia will sich das jetzt nicht nur mit ihrem Mann Jonas verscherzen, sondern mit ganz Deutschland.
0: Ja, schon.
1: Denn sie sitzt hier stolz mit erhobener Brust in ihrem España-Trikot.
0: Natürlich.
1: Und hinten drauf, ich möchte es gar nicht vorlesen, was ich da sehe, aber du hast es wirklich, du hast extra noch ein bisschen Geld in die Hand genommen, um da Cucurella drauf zu flocken.
0: Ja,
1: und den kennen wir alle und mögen wir alle nicht so sehr, weil vor 2 Jahren bei der EM hat er verhindert, mit seiner Hand, was nicht als Handspiel gewertet wurde, dass Deutschland das entscheidende Tor schießt und Spanien raushaut, und damit habt ihr sogar noch letztendlich gewonnen.
0: Naja, wir hätten so oder so gewonnen, deswegen stürzt mich nicht, und deswegen, weil ich eure Ausreden so lustig finde, wollte ich unbedingt dieses Cucurella-Shirt haben. Ich finde ihn nämlich echt richtig sympathisch. Und jetzt kam aber der große Schock. Also, mein Mann hat sich natürlich wahnsinnig über dieses Trikot aufgeregt, wollte das 1000 Mal in den Müll schmeißen, ich musste das zu Hause auch verstecken.
1: Ja, und du hast ja sogar für deine Tochter Lilly.
0: Ich habe für meine Tochter Lilly dann natürlich auch ein Spanien-Trikot bestellt. Leider ließ sich das nicht beflocken, aber gut, egal. Und heute ist in der Kita, bring dein Trikot mit zur Kita-Tag gewesen. So, und ich habe mich so gefreut, weil ich hatte ja extra dieses Spanien-Trikot bestellt. Ich wusste, dass Jonas vergessen hatte, ihr rechtzeitig eins für Deutschland zu bestellen. Und ich hatte mich so gefreut heute Morgen auf dieses süße Bild, sie im Spanien-Trikot. Und stattdessen schickt er mir aber dieses Video hier.
2: Das Deutschland-Trikot willst du anziehen, das Spanien-Trikot willst du hier lassen?
0: Und dann dachte ich mir so, welches Deutschland-Trikot? Dann hat er heimlich irgendwo ein Deutschland-Trikot für sie bestellt oder irgendwie herbekommen und mir nichts davon erzählt, damit ich davon ausgehe, dass sie ein spanisches anzieht.
1: Ich könnte nicht stolzer auf deine Tochter sein. Sie hat sich nämlich für das Deutschland-Trikot entschieden. Gut, mit dieser Suggestivfrage.
2: Das Deutschland-Trikot willst du anziehen, das Spanien-Trikot willst du hier lassen?
1: Ich glaube, da hätte sie auch nichts anderes antworten können als ja. Und ich würde sagen,
0: aber jetzt
1: heute
0: hat sie das Deutschland-Trikot
1: ist sie in die Kita gegangen, die auch noch bilingual
0: ja,
1: ist. Ich meine, das ist eine spanische Kita und sie ist da wahrscheinlich das einzige Kind im Deutschland-Trikot.
0: Ja, Gott, naja, gut, was
1: ich würde sagen, Jonas, das hast du sehr gut gemacht. Damit hast du auf jeden Fall bei uns allen einen Stein im Brett.
0: Mögen die Spiele bei uns zu Hause in Köln beginnen.
1: Und ich glaube, eskalieren. Das war, glaube ich, nur der Anfang. Jetzt gibt es hier Tiffany Ares mit Vertigo bei Energy. Immer die besten neuen Hits.

0: tried.
1: Guten Morgen, Energies an. Hier gibt's immer die besten neuen Hits. Kommt gut rein in euren Donnerstagmorgen.
2: Es ist 8.45 Uhr.
1: Und jetzt gibt's Justin Wellington und Small Jam mit Aiko Aiko. Einen wunderbaren, ja, guten Morgen. Gleich noch die Energy Good News.

0: Guten Morgen, ihr seid bei Energy. Gleich gibt's hier noch Miles Smith mit Niall Horan und Drive Safe.
1: Und Energy Star Taylor Swift bricht mal wieder einen Rekord.
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1: Sie wird nämlich heute einfach mal die Songwriters Hall of Fame aufgenommen. Sie ist wahrscheinlich eine der bekanntesten Sängerinnen ja weltweit. Ich liebe ja den hier zum Beispiel.

0: sich freuen. Mit 36 Jahren ist sie nämlich einfach mal die jüngste Frau, die jemals in die Songwriters Hall of Fame aufgenommen wurde. Alter. Richtig krass. Schon 2010 hatte nämlich Taylor den Hall David Starlight Award erhalten. Mhm. Das ist eine Auszeichnung für jüngere Songwriter, die auch im Rahmen der Gala halt verliehen werden. Jetzt kriegt sie aber die große Würdigung für ihre krassen Songkatalog, den sie ja mittlerweile irgendwie hat. Heute Abend findet die Gala für den Award in New York statt. Und nicht nur Taylor Swift wird da sein, auch andere Energy Stars performen und bekommen heute dort Auszeichnungen. Dieses Jahr mit dabei zum Beispiel Ray, die dann den Hell David Starlight Award bekommt, den Taylor Swift damals zum Beispiel bekommen hat. Also auch Glückwunsch an sie.
1: Yay, freuen wir uns für die beiden. Und vielleicht ist Ray dann irgendwann eine genauso große Nummer wie Taylor Swift.
0: Genau, sie ist ja auch noch jünger.
1: Ich glaube, bleibt zu hoffen für sie. Jetzt geht's mal zu Smith mit Niall Horan. Drive safe.

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1: Guten Morgen,
2: auch von mir.
1: Energy ist an, hier gibt's immer die besten neuen Hits, beste Stimmung und beste Unterhaltung. Gleich zum Beispiel noch.
2: Ja, Teddy Swims, ne, mit Mr. Know-It-All. Richtig geiles Teil direkt nach dem Update.
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1: Es ist 9 Uhr.
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2: Ja, es ist auf jeden Fall noch ein bisschen sonnig, so kann es auch den ganzen Vormittag noch bleiben bei 14 Grad. Allerdings viel wärmer wird es nicht. 17 Grad bekommen wir maximal und zum Nachmittag hin, dann zieht es wieder so ein bisschen zu, dann kann es regnen und sogar auch gewittern.
1: Dann auf die Straßen, ein kurzer Blick. Es dauert länger auf der A1 Lübeck Richtung Hamburg, 2 Kilometer ab Morfleth. Die A7 ist mit dabei, Hannover Richtung Flensburg, 5 Kilometer hier heute Morgen ab Heimfeld. Dann die A24 Richtung Hamburg, 2 Kilometer ab Jenfeld und auf der A25 Richtung Hamburg sind es 3 Kilometer ab Nettelnburg. Wenn ihr noch was sehen solltet, auch Blitze oder so, dann sagt gerne Bescheid, ihr könnt eine WhatsApp schicken oder durchrufen. Das geht unter der 040 48 001 97 1. Eine gute und eine sichere Fahrt wünschen wir euch. Alles weitere gibt's heute Morgen von Jakob und da geht's um die Kühlbahnbrücke. Die ist ja unser Hamburger Wahrzeichen. Aber so alt, dass sie abgerissen werden soll, beziehungsweise auch eine neue gebaut werden soll. Und Jakob, die neue, die wurde gestern vorgestellt, ne?
18: Ja, und auf den ersten Blick sieht die neue Brücke der alten ganz schön ähnlich. Also auch mit diesen zwei riesigen Pylonen und der typischen geschwungenen Form. Der große Unterschied ist aber, die neue Kühlbrandbrücke wird rund 20 Meter höher, damit eben noch größere Containerschiffe durch den Hafen fahren können. Bis da Autos drüber fahren können, dauert es aber wirklich noch eine ganze Weile. Die neue Brücke soll, Stand jetzt, nämlich erst Ende der 30er Jahre fertig werden. Die Kosten liegen bei so, ja, mehr als 5 Milliarden Euro. Die alte Kühlbrandbrücke ist ja schon über 50 Jahre alt und wird seit Jahren immer wieder saniert. Und trotzdem reicht das langfristig einfach nicht mehr aus. Deswegen soll sie eben durch eine neue Brücke ersetzt werden. Dann haben gestern tausende Leute in Hannover protestiert gegen die geplanten Reformen bei Gesundheit und Pflege. Viele wollen deutlich machen, dass einfach nicht noch mehr gespart werden kann. Vor allem bei der Gesundheitsreform sollen ja bald einige Leistungen wegfallen. Damit will man, dass die Beiträge für die Krankenkassen nicht immer weiter steigen. Protestiert haben gestern auch viele Arztpraxen. Die sind gestern früh einfach zugeblieben. Und dann sollen ja bei der nächsten Mondmission nur Männer mitfliegen, keine Frauen. Dafür hat es zuletzt einige Kritik gegeben. NASA-Chef Isaacman hat darauf jetzt nochmal bei X reagiert. Er meint, hat halt viele Kriterien gegeben, wonach man die Leute ausgewählt hat. Bei der NASA sind außerdem schon gut die Hälfte der Führungspersönlichkeiten Frauen. Die Crew der Artemis 3 wird sowieso nicht direkt zum Mond fliegen. Mit denen wird man erstmal nur Tests in der Erdumlaufbahn machen. Danke, Jakob.
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2: Moin.
1: Guten Morgen. Gleich gibt's hier eine neue Nummer bei uns im Programm. Michiko heißt die. Und die wartet beim Energy Soundcheck auf uns. Bin mal gespannt, wie die klingt.
2: Hört ihr nach Turn the Lights Off von Justin. Hier ist mit Some Say auch mit am Start. Und hier hört ihr Teddy Swims, Mr. Know-It-All. Immer die

0: Guten Morgen, Energies an. Wir starten gemeinsam in den Donnerstagmorgen. Schön, dass ihr mit dabei seid hier am sonnigen Tag. Es ist 9.14 Uhr.
1: Und jetzt gibt's hier gleich ganz neue Musik. Vorausgesetzt, ich finde hier in unserem neuen System, man muss dazu sagen, unsere Techniker waren da und haben hier alles geupdatet und wir finden unsere ganzen.
0: Das ist natürlich einfach auch traurig für so OGs wie für uns beide, die hier jahrelang mit der gleichen Technik gearbeitet haben. Es ist heute einfach eine verwirrende Show, muss man einfach
1: ich
0: sagen.
1: Hab's, ich kann's abdrücken.
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1: Das wollte ich doch nur hören. Hier haben wir nämlich neue Musik und zwar von DJ Goya. Der kommt aus Rumänien, ist ein DJ, der ganz viele Jahre, über 20 Jahre im Hintergrund gearbeitet und mittlerweile macht er auch im Vordergrund eine richtig gute Mucke. Er hat jetzt eine Nummer rausgehauen, mit der, würde ich sagen, seinen internationalen Durchbruch feiert. Michiko heißt die, die geht in den sozialen Medien schon richtig ab und jetzt eben auch bei uns im Radio. Wir hören rein, das ist eine Nummer, die Bock auf den Sommer macht, die Bock auf Tanzen macht. Auf TikTok gibt es dazu auch schon ganz, ganz viele Tanzvideos, die hochgeladen wurden. Und Michiko, Julia, das bedeutet auf Deutsch?
0: So my boy.
1: My boy. Okay, du bist ja heute sowieso international unterwegs.
0: Heute.
1: Also, mein Junge. Guten Morgen, hier gibt's Energy.

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4: Guten Morgen, Energy ist an. 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
5: Schön, dass ihr mit dabei seid. Gleich bekommt ihr einen richtig geilen Hit, nämlich auf die Ohren. Und zwar Think of Me von Ugel. Also unbedingt dranbleiben.
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4: Guten Morgen, es ist 9.30 Uhr gleich.
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5: Der Vormittag ist auf jeden Fall noch trocken und freundlich bei uns jetzt noch bei 14 Grad. 17 bekommen wir später noch, aber ja, es wird auf jeden Fall ein bisschen dunkler später bei uns. Es kann nämlich immer mal wieder regnen am Nachmittag und sogar auch gewittern.
4: Dann schauen wir nochmal auf die Straßen, was hier heute Morgen noch so gemeldet ist. Und da haben wir noch eine Meldung auf der A24. Die müsst ihr aufpassen, das ist die A23. Und zwar Richtung Heide, zwischen Pinneberg Mitte und Pinneberg Nord. Hier liegt ein Müllsack heute Morgen auf der Fahrbahn. Kommen wir jetzt zu den Staus, da dauert es länger. Und zwar auf der A1 Richtung Lübeck, 3 Kilometer ab Harburg. In der Gegenrichtung sind es 2 Kilometer heute Morgen ab Mofleth. Die A7 ist mit dabei. Hannover Richtung Flensburg, 5 Kilometer ab Heimfeld. Die A24 Richtung Hamburg, hier 2 Kilometer ab Jenfeld. Und das war's auch erstmal. Wenn ihr noch was habt, sagt Bescheid. Die Nummer ist 040 48 001 97 1. Eine gute und eine sichere Fahrt wünschen wir euch. Alles Weitere kommt heute Morgen von Jakob. Und wenn ihr am Wochenende irgendwo mit dem Auto hin müsst,

0: dann plant am besten mal ein bisschen mehr Zeit ein, denn Jakob, die A7 ist mal wieder dicht, ne?
1: Und zwar für ganze 55 Stunden. Von morgen Abend bis Montag früh wird die Autobahn zwischen Stellingen und Heimfeld komplett gesperrt. Natürlich wieder inklusive Elbtunnel. Es wird nämlich an der Tunnelleitzentrale gebaut. Das Problem ist, auch die Kühlbrandbrücke ist ab morgen Abend das ganze Wochenende über voll gesperrt. Das heißt, gerade so rund um den Hafen und im Hamburger Süden dürfte es wirklich ordentlich Stau geben. Wenn es also irgendwie geht, dann umfahrt den Bereich am besten so weit wie möglich. Die Umleitung führt über die A1 und die A21. Dann geht ja der Tankrabatt im Moment nur noch bis Ende des Monats und dabei bleibt es dann wohl auch. Das Redaktionsnetzwerk Deutschland berichtet, dass man den Rabatt nicht verlängern wird. Das wäre alles zu teuer. Nächste Woche will man sich wieder zusammensetzen und beraten, wie man sonst noch die Leute entlasten könnte. Sollten die Tankpreise in den Sommerferien wieder sehr doll nach oben gehen, dann will man schnell wieder reagieren. Und es läuft ja gerade eine Online-Petition, dass Komiker Happe Kerkeling unser neuer Bundespräsident werden sollte. Und dafür unterschreiben immer mehr Leute. Inzwischen sind es schon über 28.000 Unterschriften. Jemand in der Bundesversammlung müsste ihn dann nur noch zur Wahl vorschlagen. Er selber hatte zu dem Amt zuletzt bei NTV auch schon das hier gesagt.
2: Ich muss Ihnen ganz ehrlich sagen, nach all dem, was in der Welt geschieht und wenn ich mir angucke, wer so an der Spitze von Nationen steht, ich schließe nichts mehr aus.
1: Ja, unser aktueller Bundespräsident Frank-Walter Steinmeier will ja nächstes Jahr aufhören. Mal schauen, was dann wird.
0: Danke dir, Jakob.
3: Und für euch gibt's gleich den neuen Hit von Tampa City, Self-Aware. Könnt ihr euch schon mal drauf freuen. Alex Warren hört ihr natürlich auch mit Fever Dream. Mit dabei ist zum Beispiel auch noch Miley Cyrus, End of the World, einer unserer Lieblingshits, Lady Gaga und Doji mit Runway. Und hier, Harry Styles darf in keiner Playlist fehlen. American Girls, immer die besten neuen Hits hier bei uns bei Energy.
0: Schönen Donnerstag.

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1: Es ist 9.46 Uhr.
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3: Heute geht's ja endlich los mit der WM in Mexiko, Kanada und den USA. Und das gab's tatsächlich noch nie. Es wird nicht nur eine Eröffnungsfeier geben, sondern jedes Gastgeberland hat einfach mal seine eigene Eröffnungszeremonie. Weil jedes Land soll ja auch ordentlich repräsentiert werden, ne? Die Hauptfeier wird heute in Mexiko-Stadt aber stattfinden, vor 83.000 Zuschauern. Anpfiff für das erste Spiel ist um 21 Uhr. Und vor dem Eröffnungsspiel, Mexiko gegen Südafrika, gibt es natürlich auch noch eine fette Show. Shakira wird zusammen mit Burna Boy den offiziellen WM-Song Die Die dann das erste Mal live performen. Freue ich mich schon sehr drauf. Und wer das Ganze nicht verpassen will und keinen Bock hat auf Public Viewing oder so, kann das Ganze natürlich auch im Free-TV im ZDF einschalten. Das zweite überträgt schon ab 17.15 Uhr.
1: Ja, und nicht nur die WM wird heute bei uns heiß besprochen. Achtung, in Hamburg wird's auch heiß und alles ums Heiße rum besprochen, denn es ist Hitzeaktionstag. Ja. Es soll dabei um die Gefahren von besonders heißen Tagen gehen und auch die möglichen Verbesserungen. Und heute gibt's da in Hamburg ein paar richtig nice Aktionen zu. Auf dem Rathausmarkt informiert zum Beispiel die Sozialbehörde über den Umgang mit UV-Schutz und am Veddler-Damm wird über eine Neugestaltung einer Grünfläche gebrainstormt. Alles natürlich zum Mitmachen. Ideen für kühle Orte in der Großstadt sollen auch noch vorgetragen werden und präsentiert werden und mal gucken, wo wir uns dann so im Sommer an heißen Tagen abkühlen können. Und hier geht's rein in unsere heiße Playlist. Den Anfang macht UJ mit David Guetta und Kehlani. Think of me bei den 10 Hits am Stück.
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1: Tachi, ihr hüpfen da mal rein mit uns in den Donnerstagvormittag. Ich bin's, Felina. Hi. Und die 10 Hits am Stück, die laufen schon. Gehen gleich weiter mit der aktuellen Single von Norma Jean Martini. Jetzt Kygo zusammen mit Khalid.

Zugabe, Zugabe, das ruft ihr, wenn euch auf dem Konzert was richtig gut gefällt und ihr mehr davon auf der Bühne haben wollt. Na klar, das kennt er. Und die Künstlerin Norma Jean Martini hat deswegen wahrscheinlich einfach direkt ihren ganzen Song so genannt. Also nicht Zugabe auf Deutsch, sondern auf Englisch Encore. Auch direkt mit Ausrufezeichen. Und wenn das irgendwo gerufen wird, dann kann sie jederzeit sagen, alles klar, hier ist mein Song Encore. Ihr wolltet ihn haben, ich spiele ihn für euch. Jetzt bei Energy, wo die besten neuen Hits.

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7: Im Studio Colin Mock. Anpfiff für die Fußball-WM in Nordamerika. Am Abend steigt in Mexico City das Eröffnungsspiel zwischen Co-Gastgeber Mexiko und Südafrika. In den kommenden fast 6 Wochen rollt in Mexiko, Kanada und den USA der Ball. 104 Spiele wird es insgesamt geben, so viele wie noch nie. Die Verjährungsfrist bei Vergewaltigung soll verlängert werden. Dafür macht sich Justizministerin Hubig stark. 5 Jahre sind es aktuell, das ist zu kurz, sagte sie dem RND. Hubig hält 20 Jahre für angemessen. Um das Thema geht es heute auch bei der Justizministerkonferenz in Hamburg. Ohne konkrete Beschlüsse ist das Spitzentreffen der Regierung mit Gewerkschaften und Wirtschaftsverbänden zu Ende gegangen. Sie hatten über Reformen beraten, die unter anderem die deutsche Wirtschaft wieder in Schwung bringen sollen. Schon vorab hieß es aber, dass es nicht um Entscheidungen, sondern den Austausch geht. In den USA ist die Inflationsrate auf 4,2% geklettert und die Reaktion von US-Präsident Trump darauf: Ich liebe die Inflation, sagte er jetzt. Von den US-Demokraten heißt es, das zeigt, wie Trump die finanziellen Probleme der Menschen missachtet.

0: euch mal vor, ihr liegt schön auf dem Feierabend auf dem Sofa, scrollt so ein bisschen durch TikTok durch und denkt auf einmal, das ist eigentlich ein nettes Urlaubsvideo hier von irgendwelchen Leuten aus Malta, aber was haben die denn da auf dem Handtuch drauf? Moment mal, ist das mein Gesicht? Was? Genau das ist passiert.
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0: Wir teilen bei Energy die Momente, in denen es auch mal unangenehm wird. Damit wir lernen, es ist nämlich alles nicht immer so perfekt, wie es auf Social Media aussieht. Und genau das ist tatsächlich einem Pärchen passiert. Lenny und Chiara. Was ist der Ursprung der Geschichte? Die haben sich so auf süß ein Handtuch bestellt beim Billig-Online-Shop Temu. Und da konnte man so ein Foto einfach draufdrucken lassen. Haben so ein Pärchenfoto von sich genommen, draufgedruckt und haben dieses Handtuch auch bekommen. Dieses einmalige Exemplar war dann wohl aber gar nicht so einmalig. Diese Handtücher sind auch noch woanders hin verkauft worden. Und genauso kam es dazu, dass die beiden ihr Handtuch quasi auf TikTok im Urlaub wiedergefunden haben. Lenny und Chiara, wie habt ihr euch in dem Moment gefühlt?
2: Ich dachte mir, habe ich das Handtuch verloren? Wie kommt das Handtuch dorthin?
3: Also es fühlt sich sehr komisch an. Ich finde die Vorstellung gruselig, dass andere Leute mein Handtuch kaufen und sich dann draufsetzen.
0: Absolut weird, ja. Also die beiden haben sowohl dem Online-Händler geschrieben, als auch auf Malta selber nachgeguckt. Dort gibt es das Handtuch jetzt nicht mehr zu kaufen. Also ihr könnt das Handtuch nicht mehr haben, aber wie gruselig ist es, oder? Schickt mir gerne auch eure Fails an einfach WhatsApp oder Insta, da heiße ich felina-fln oder ihr schreibt energy-de. Dann weiß ich Bescheid und dann teile ich gerne auch eure Geschichte. Ist halt nicht immer alles so einfach.
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0: Danke, dass ihr zuhört. Ich hab euch lieb. Ihr hört Energy über die besten neuen Hits mit mir, Felina. Und eine Liebeserklärung von mir an euch. Aber wenn euch das jetzt schon doll war, hört mal bitte, was Delta Goodrem hier für einen Song geschrieben hat. Richtig. Liebe, Liebe, Liebe einfach da reingepackt. Lost Without You heißt der Track und sie war bei uns auch schon in den Energy Studios. Kommt eigentlich aus Australien und hat verraten, wie sie Deutschland so sieht.
1: Very cool and very trendy and welcoming.
0: Cool, trendy und welcoming. Hätte ich nicht gedacht, aber okay, nehmen wir so. Delta Goodrem jetzt für euch bei Energy.

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1: Power. Hier auf dem Donnerstagvormittag. Na klar, ziehen wir doch einfach mal durch. In den 10 Hits am Stück habe ich gleich für euch die britische Girlband Flo. Jetzt Olivia Rodrigo und ich bin's, Felina.

als Therapie könnte sich das neue Album von Flo anhören. Denn ich habe mir gerade den Trailer dazu angeguckt und ja, ich habe es sofort gefühlt. Einfach so ein Ausgehabend mit den Girls, einfach eine richtig gute Zeit haben, gemeinsam schick machen, gemeinsam ab ins Taxi, da schon richtig laut Musik hören, den Taxifahrer die ganze Zeit sagen, okay, wir brauchen lauter, wir brauchen den nächsten Song und so und dann einfach noch einen guten Abend im Club verbringen. Genauso wird sich dieses Album anfühlen und einen Song daraus hören wir jetzt, Flo mit Leak It bei Energy, immer die besten neuen Hits.

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13: Im Studio Colin Mock. Mit dem Spiel Mexiko gegen Südafrika startet heute die Fußball-WM. Anstoß im Aztekenstadion von Mexico City ist um 21 Uhr unserer Zeit. Zu den Top-Favoriten beim XXL-Turnier Nordamerika gehören Europameister Spanien, Weltmeister Argentinien oder auch Frankreich. Justizministerin Hubig will die Verjährungsfrist bei Vergewaltigungen auf 20 Jahre verlängern. Die aktuelle Frist von 5 Jahren sei zu kurz, sagte sie dem Redaktionsnetzwerk Deutschland. Außerdem plädiert Hubig dafür, dass beim Sex künftig der Grundsatz nur Ja heißt Ja gelten soll, um Frauen besser zu schützen. Die 12-Uhr-Regel sorgt für ein rekordverdächtiges Auf und Ab an den Tankstellen. Laut ADAC gab es im Mai innerhalb eines Tages große Sprünge bei den Spritpreisen. Bei Benzin lag die Differenz bei 15 Cent pro Liter, bei Diesel waren es 18 Cent. Am günstigsten sei das Tanken kurz vor Mittag, heißt es vom ADAC. Kanzler Merz hatte im Bundestag dafür geworben, beim Reformkurs nicht nachzulassen. Das Spitzentreffen von Regierung und Sozialpartnern gestern nannte er gut und konstruktiv. Entscheidungen gab es aber noch nicht. Die sollen Anfang Juli im Koalitionsausschuss fallen.

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0: 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Das wäre ja blöd. 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Nehmt euch die einfach so weg. 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

0: geht's mit Energy Star Austies. Die kennt ihr eigentlich so von eher, ich sag mal, Disco-Sounds und hat jetzt ein neues Ding draußen. Richtig doll eine Sommer-Single geworden. Und die gibt euch folgenden Vibe, hat sie im exklusiven Energy-Interview verraten.
1: Just like cozy up with a blanket, you get a cocoa and you look at the sunset and you dip in the lake. That's the kind of summer I'm having right now.
0: Also mit einer Kokosnuss den Sonnenuntergang angucken, ab und zu mal in den See reinspringen. Richtig toller Sommer-Vibe einfach. Finden wir gut. Mehr von Austies hört ihr im Energy Star Talk Podcast auf energy.de und überall, wo es Podcasts gibt. Und mehr von Austies ganz genau jetzt, nämlich die ganz neue Single The Art of Letting Go bei Energy und die besten neuen Hits.

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Da haben wir es, 12 Uhr und gleich geht's hier weiter für euch mit Energy Megastar Taylor Swift, die mal wieder einen Rekord bricht. Welchen ganz genau, hört ihr hier gleich zusammen mit ihrer aktuellen Single I Knew It, I Knew You. Und jetzt Alex Warren, ich bin's Felina, hi, und das sind hier gerade eure 10 Hits am Stück.

0: Weiter geht's hier für euch mit Energy Megastar Taylor Swift, die heute mal wieder einen Rekord holt, wird nämlich als jüngste Frau ever in die Songwriters Hall of Fame aufgenommen. Also wirklich eine richtig krasse Ehre auch für sie. Freut sie sich ganz doll drüber. Aber was bedeutet das eigentlich genau, Songwriters Hall of Fame? Das fasst euch Pop-Expertin Pia ganz kurz zusammen.
1: Die Artists müssen ihre Songs selber schreiben oder zumindest mitschreiben und dafür natürlich auch ein Talent mitbringen. Das ist bei Taylor auf jeden Fall der Fall. Die Jury sagt, sie entwickelt sich immer weiter und das sei ihre Superkraft als Songwriterin.
0: Richtig toll. Wir sagen natürlich Glücki und freuen uns, dass Taylor Swift auch gerade wieder eine neue Single draußen hat. I Knew It, I Knew You, Titeltrack zum neuen Toy Story Film. Jetzt für euch bei Energy immer die

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8: Ja, und da ist es draußen ganz schön kalt, muss man sagen. Aktuell gerade mal 15 Grad. Dazu sind einige Wolken mit dabei und es kann auch immer mal wieder so ein bisschen regnen. Dann schauen wir auf die Straßen. Das sieht aber gut aus. Hier ist nichts los. Euch also eine gute Fahrt. Und wenn ihr aber noch was gesehen haben solltet, dann natürlich gerne her damit. Schickt mir eine WhatsApp-Nachricht rüber oder ruft kurz durch. Die Nummer 040 48 001 971.
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8: Ja, und da sorgt der Ironman Hamburg nach wie vor für große Diskussionen. Nachdem der irgendwelche Leute wohl absichtlich Metallsplitter auf der Strecke verteilt haben, ist die Polizei dabei, das Ganze zu untersuchen. Fest steht aber jetzt schon, das Rennen soll auch im nächsten Jahr wieder bei uns in Hamburg stattfinden. Sportstaatsrat Christoph Holstein sagt, man dürfe sich von solchen kriminellen Aktionen nicht vertreiben lassen. Die Strecke, die soll deshalb auch nicht geändert werden und führt dann also wieder durch Bergedorf. Geplant ist, dass Veranstalter, Politik und Anwohner gemeinsam noch Lösungen suchen, damit beim 10. Ironman in Hamburg im nächsten Jahr dann auch wirklich alles problemlos abläuft. Ja, und dann geht heute ja endlich die Fußball-WM los. Und zwar mit dem Eröffnungsspiel zwischen Mexiko und Südafrika. In diesem Jahr haben wir ja so viele Spiele wie noch nie. Und die allermeisten, nämlich 60, kann man wie gehabt in der ARD und im ZDF gucken. Da gibt's auf jeden Fall auch alle Spiele unserer DFB-Elf. Wenn man die Wahl haben sollte zwischen Satellit, Kabel oder Streaming, dann auf jeden Fall nicht aufs Streaming setzen. Ulrike Kuhlmann ist vom Fachmagazin CT und die sagt im ZDF, Streamen ist halt immer sehr zeitversetzt.
9: Das Signal, was ich empfange, ist zwischen 2 und 42, 32 Sekunden hinter dem Satellitensignal. Und ich will ja nicht, dass die anderen schon wissen, wer gewonnen hat, während ich noch vorm Fernseher sitze und denke, hä?
8: Wirklich alle 104 Spiele, die gibt's übrigens nur bei Magenta TV. Und dann will Mallorca weniger Autos auf der Insel haben. Es geht da vor allem um Mietwagen und Autos, die von außerhalb kommen. Hintergrund sind die vielen Staus. In der Hauptsaison sind nämlich zeitweise fast 1 Million Fahrzeuge unterwegs, bei gerade einmal knapp 1 Million Einwohnern. Mit der neuen Regel will man die Straßen entlasten und natürlich auch ein bisschen die Umwelt besser schützen. Das entsprechende Gesetz soll jetzt möglichst schnell beschlossen werden.

0: Heute startet offiziell die Fußball-WM 2026. Zeit, nochmal zurückzublicken, vielleicht auf einen der größten Momente der deutschen Geschichte, der Fußball-Weltmeisterschaftstitel 1990. Wir reisen in die 90er.
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0: Haben wir ja extra auch einen Stream zusammengestellt. 90er Hits, ja, da könnt ihr nochmal so richtig ins 90er Feeling rein. Ja, 1990 gewonnen in Italien. Und wisst ihr noch, wie der WM-Song damals klang? Gab ja immer so offizielle, oder gibt es auch immer noch offizielle WM-Songs. Das war einfach Gianna Nannini mit Un'estate Italiana. Also sehr, sehr schön. Heißt ja einfach nur ein italienischer Sommer. Im Energy 90er Hitstream, da wird's noch ein bisschen wilder. Mit NSYNC, Aqua oder aber auch der Bloodhouse Gang. Checkt ihr alles aus in unserer Energy App oder ihr sagt eurem Smart Speaker Alexa, spielt Energy 90er Hits und dann gibt's auch schon das komplette 90er Feeling in die Ohren rein.
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Oha, also diesen Song weiß ich noch, als der rauskam. Den habe ich eine Spur zu hart dafür gefühlt, dass ich bis zu diesem Zeitpunkt als Kind halt noch nie eine Beziehung geführt habe. Aber den Herzschmerz, den hatte ich trotzdem. Jetzt für euch bei Energy, geile Zeit von Juli.

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Und 13 Uhr ist es. Schön, dass ihr da seid. Wir sind hier mittendrin in eurer Mittagspause, mittendrin in den 10 Hits am Stück. Das passt doch fantastisch zusammen. Ich bin's, Felina. Hi, und wir machen gleich weiter mit der aktuellen Single von Moskenna in so guten 10 Minuten. Jetzt Sombre mit Homebreaker.

Gibt es etwas, worin ihr mit 15 so talentiert wart, dass ihr gedacht hättet, oh, kann ich auf Schule für abbrechen? Also bei mir nicht. Also ich hatte Hobbys, ich bin gern geschwommen, war ich auch okay gut drin. Ich bin gerne geritten, da war ich auch okay gut drin. Ich habe Stepptanz gemacht, auch darin war ich gut. So, das war aber nicht, dass ich gesagt hätte, Schule abbrechen. Das finde ich schon extrem doll. Moskena hat exakt das gemacht. Für Singen und Songwriting Schule abgebrochen und hat sich für ihn ausgezahlt. Er ist mittlerweile im Radio, Rhythm Unknown, jetzt für euch bei Energy. Immer die besten neuen Hits.

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15: Ja, und da ist es draußen ganz schön kalt, muss man sagen. Aktuell gerade mal 15 Grad. Dazu sind einige Wolken mit dabei und es kann auch immer mal wieder so ein bisschen regnen. Dann schauen wir auf die Straßen. Das sieht aber gut aus. Hier ist nichts los. Euch also eine gute Fahrt. Und wenn ihr aber noch was gesehen haben solltet, dann natürlich gerne her damit. Schickt mir eine WhatsApp-Nachricht rüber oder ruft kurz durch. Die Nummer 040 48 001 97 1.
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15: Ja, und da sorgt der Ironman Hamburg nach wie vor für große Diskussionen. Nachdem der irgendwelche Leute wohl absichtlich Metallsplitter auf der Strecke verteilt haben, ist die Polizei dabei, das Ganze zu untersuchen. Fest steht aber jetzt schon, das Rennen soll auch im nächsten Jahr wieder bei uns in Hamburg stattfinden. Sportstaatsrat Christoph Holstein sagt, man dürfe sich von solchen kriminellen Aktionen nicht vertreiben lassen. Die Strecke, die soll deshalb auch nicht geändert werden und führt dann also wieder durch Bergedorf. Geplant ist, dass Veranstalter, Politik und Anwohner gemeinsam noch Lösungen suchen, damit beim 10. Ironman in Hamburg im nächsten Jahr dann auch wirklich alles problemlos abläuft. Ja, und dann geht heute ja endlich die Fußball-WM los. Und zwar mit dem Eröffnungsspiel zwischen Mexiko und Südafrika. In diesem Jahr haben wir ja so viele Spiele wie noch nie. Und die allermeisten, nämlich 60, kann man wie gehabt in der ARD und im ZDF gucken. Da gibt's auf jeden Fall auch alle Spiele unserer DFB-Elf. Wenn man die Wahl haben sollte zwischen Satellit, Kabel oder Streaming, dann auf jeden Fall nicht aufs Streaming setzen. Ulrike Kuhlmann ist vom Fachmagazin CT und die sagt im ZDF, Streamen ist halt immer sehr zeitversetzt.
16: Das Signal, was ich empfange, ist zwischen 2 und 42, 32 Sekunden hinter dem Satellitensignal. Ich will ja nicht, dass die anderen schon wissen, wer gewonnen hat, während ich noch vorm Fernseher sitze und denke, hä?
15: Wirklich alle 104 Spiele, die gibt's übrigens nur bei Magenta TV. Und dann will Mallorca weniger Autos auf der Insel haben. Es geht da vor allem um Mietwagen und Autos, die von außerhalb kommen. Hintergrund sind die vielen Staus. In der Hauptsaison sind nämlich zeitweise fast 1 Million Fahrzeuge unterwegs, bei gerade einmal knapp 1 Million Einwohnern. Mit der neuen Regel will man die Straßen entlasten und natürlich auch ein bisschen die Umwelt besser schützen. Das entsprechende Gesetz soll jetzt möglichst schnell beschlossen werden.

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neues Album von Gracie Abrams kommt da auf uns zu. Freuen wir uns schon drauf, oder? Ihr hört Energy, immer die besten neuen Hits. Ja, sie wird ein neues Album rausbringen und das wird sich nennen Daughter from Hell. Und sie sagt, in dem ganzen Album geht's halt drum, so wie sich ihre 20er anfühlen. Also so ein bisschen die Zeit, wenn man rauskommt aus dieser Teenie-Zeit, junge Erwachsene, auf einmal heißt über die Zukunft nachdenken, halt über ernstere Sachen nachdenken. Und genau das verarbeitet sie in dem Album. Einen Song daraus haben wir ja schon. Den hören wir uns jetzt an. Hit the Wall bei Energy, immer die besten neuen Hits.

16 Uhr haben wir es schon wieder. Hi, ich bin's, Felina. Die 10 Hits am Stück laufen bei euch gerade und gehen gleich weiter mit der aktuellen Single von Fastboy. Hier in so guten 10 Minuten. Und jetzt gibt's Alex Warren.

Oktober gehen die beiden Jungs hier auf Tour durch Deutschland. Die Rede ist von den beiden Brüdern Fast Boy. Jetzt bei Energy über die besten neuen Hits. Ja, machen sie alles erst im Oktober, denn wenn wir ehrlich sind, ist ja vorher erstmal noch Energy Festival Sommer. Und da spielen sie unter anderem beim Perucaville. Also Sommer müssen sich DJs ja echt immer frei halten für die ganzen Festivals. Und dann dürfen sie selber mal auf Tour gehen. Für euch gibt's die natürlich jetzt schon hier im Radio mit Beautiful Life bei Energy.

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14: Im Studio Lisa Schwarzkopf. Anpfiff für die Fußball-WM in Nordamerika. Am Abend steigt in Mexico City das Eröffnungsspiel zwischen Co-Gastgeber Mexiko und Südafrika. In den kommenden fast 6 Wochen wird es insgesamt 104 Spiele geben, so viele wie noch nie. Kanzler Merz hat im Bundestag dafür geworben, beim Reformkurs an einem Strang zu ziehen. Das Spitzentreffen von Regierung und Sozialpartnern gestern nannte er gut und konstruktiv. Entscheidungen gab es aber noch nicht. Die sollen Anfang Juli im Koalitionsausschuss fallen.

Entscheidungen gab es aber noch nicht. Die sollen Anfang Juli im Koalitionsausschuss fallen. Justizministerin Hubig will die Verjährungsfrist bei Vergewaltigung auf 20 Jahre verlängern. Die aktuelle Frist von 5 Jahren sei zu kurz, sagte Hubig dem Redaktionsnetzwerk Deutschland. Außerdem plädiert sie dafür, dass beim Sex künftig der Grundsatz nur Ja heißt Ja gelten soll. Bei Bundesjugendspielen soll es wieder um schneller, höher und weiter gehen. Wie die Bild berichtet, wollen die Bildungsminister der Länder heute beschließen, dass bei den Wettkämpfen der Dritt- und Viertklässler wieder Stoppuhr und Zentimetermaß zum Einsatz kommen.

0: könnt ihr euch im Moment noch nicht so richtig verlassen. Wir arbeiten noch an richtig echten Sommer, aber auf gute Filme im Kino. Darauf könnt ihr euch verlassen mit Paul.
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2: Hallo zusammen. Einer der meist erwarteten Filme des Jahres startet diese Woche endlich im Kino und deswegen reden wir natürlich drüber. Verantwortlich dafür ist kein geringerer als Steven Spielberg und der beschäftigt sich mit einer Frage, die die Menschheit schon immer fasziniert hat. Es geht um Disclosure Day und die Frage, ob wir im Universum wirklich alleine sind. Im Mittelpunkt steht die Veröffentlichung streng geheimer Informationen, die alles, was wir über unsere Existenz zu wissen glauben, auf den Kopf stellen könnten. Dabei setzt Spielberg weniger auf spektakuläre Alien-Action, sondern vielmehr auf das, was er am besten kann. Spannung, Emotionen und dieses Gefühl des Staunens, für das schon Filme wie E.T. bekannt waren. Unterstützt wird das Ganze von einem hochkarätigen Cast mit Emily Blunt, Josh O'Connor, Colin Firth und Colman Domingo, was zusätzlich dafür sorgt, dass viele den Film schon jetzt als einen der Oscar-Kandidaten für nächstes Jahr auf dem Zettel haben. Disclosure Day könnte genau das werden, was sich viele von einem Steven Spielberg Film wünschen, großes Sci-Fi-Kino mit Herz, Mysterium und ganz viel Gänsehaut. Das sollte man auf der großen Leinwand auf gar keinen Fall verpassen.
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0: Danke dir, Paul.
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ihr, dass das EDM-Duo Daft Punk, ja, sie sind absolute Legenden, einzigartiger Sound, übertrieben krass, die Musikwelt revolutioniert. Aber die haben angefangen in einer Rockband, die dann richtig runtergemacht wurde. So, das ist irgendwie Trash, was die machen. Daft Punky Trash. Genau das war das Urteil der Kritiker und aus Daft Punky Trash wurde einfach Daft Punk und EDM-Musik, die die Welt verändert hat. Hören wir uns jetzt an. One More Time bei Energy von Daft Punk. One.

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1: Allerersten Single schon richtig berühmt werden. Das hat diese Band hier dank TikTok geschafft. Tempest City und Self-Aware hört ihr gleich. Jetzt geht's weiter mit Teddy Swims und ich bin's Vivi. Schönen Donnerstagnachmittag euch.

Social Media Mäuse unter euch, die werden einen Ausschnitt dieses Songs hier auf jeden Fall schon mal gehört haben. Self-Aware von Temper City. Und das Krasse ist, die Band, die gibt's erst seit ein paar Jahren. Und Self-Aware ist tatsächlich ihre allererste Single. Also mit der Debütsingle direkt viral gegangen. Das ist nicht schlecht. Jetzt hört ihr sie hier, immer die besten neuen Hits auf Energy.

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9: Im Studio Lisa Schwarzkopf. In Nordamerika startet heute die Fußball-WM. Co-Gastgeber Mexiko eröffnet das Turnier gegen Südafrika im legendären Aztekenstadion. Mit dabei ist auch Pop-Superstar Shakira. Deutschland muss zum Auftakt am Sonntag in Houston, Texas gegen Curaçao ran. Nach dem Reformgipfel im Kanzleramt sind die Gewerkschaften offen für weitere Spitzentreffen. In einem gemeinsamen Statement heißt es, man stehe jederzeit bereit. Kanzler Merz nannte das Treffen im Bundestag gut und konstruktiv. Konkrete Beschlüsse sollen aber im Koalitionsausschuss nächsten Monat fallen. Die Reform des Heizungsgesetzes ist noch nicht mal beschlossen und schon überlegt die Linke dagegen zu klagen. Das hat die Fraktion im Bundestag angekündigt. Das Gesetz sei ein Rückschritt in Sachen Klimaschutz und dadurch eventuell verfassungswidrig, heißt es. Die 12-Uhr-Regel sorgt für ein rekordverdächtiges Auf und Ab an den Tankstellen. Laut ADAC gab es im Mai innerhalb eines Tages große Sprünge bei den Spritpreisen. Bei Benzin lag die Differenz bei 15 Cent pro Liter, bei Diesel waren es 18 Cent.

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1: Gleich habe ich für euch einen neuen Track von Alok und Khalid. Heißt Dive Into Me. Da hören wir gleich mal zusammen rein. Jetzt Tiffany Ares am Start und ich bin's, Vivi. Macht euch einen schönen Donnerstag.

Kennt ihr dieses Gefühl, wenn ihr irgendwas Neues startet, ne? Ein neues Projekt oder so und direkt merkt, boah Leute, das wird gut. Da weiß ich, da habe ich ein gutes Gefühl bei. Genau das hatte Alok mit diesem Song hier, Dive Into Me, zusammen mit Khalid. Da hat er gleich gesagt, ich wusste, dass der was Besonderes wird, und recht hat er gehabt. Immer die besten neuen Hits hätte ich hier auf Energy.

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14: Im Studio Lisa Schwarzkopf. In Nordamerika startet heute die Fußball-WM. Co-Gastgeber Mexiko eröffnet das Turnier gegen Südafrika im legendären Aztekenstadion. Mit dabei ist auch Pop-Superstar Shakira. Deutschland muss zum Auftakt am Sonntag in Houston, Texas gegen Curaçao ran. Nach dem Reformgipfel im Kanzleramt sind die Gewerkschaften offen für weitere Spitzentreffen. In einem gemeinsamen Statement heißt es, man stehe jederzeit bereit. Kanzler Merz nannte das Treffen im Bundestag gut und konstruktiv. Konkrete Beschlüsse sollen aber im Koalitionsausschuss nächsten Monat fallen. Die Reform des Heizungsgesetzes ist noch nicht mal beschlossen und schon überlegt die Linke dagegen zu klagen. Das hat die Fraktion im Bundestag angekündigt. Das Gesetz sei ein Rückschritt in Sachen Klimaschutz und dadurch eventuell verfassungswidrig, heißt es. Die 12-Uhr-Regel sorgt für ein rekordverdächtiges Auf und Ab an den Tankstellen. Laut ADAC gab es im Mai innerhalb eines Tages große Sprünge bei den Spritpreisen. Bei Benzin lag die Differenz bei 15 Cent pro Liter, bei Diesel waren es 18 Cent.

0: Partys an mit mir, Vivi. Und für viele Menschen ist heute nicht irgendein Donnerstag. Nein, es ist der Tag, an dem die Fußball-WM losgeht, Freunde. Bei mir im Studio ist mein Kollege Armani.
1: Hallöchen.
0: Und Armani, du weißt ja, ich interessiere mich so semi für Fußball und die WM. Aber ich weiß, dass es ganz viele Leute gibt, die es interessiert. Und bevor ich da jetzt mit Halbwissen komme, frage ich dich, wer spielt heute? Was passiert heute Abend? Erzähl mir bitte alles davon.
1: Okay, also heute ist Eröffnungszeremonie. Heute das erste Spiel findet statt. Mexiko gegen Südafrika.
0: Okay.
1: Und davor ist eine Eröffnungsfeier. Da treten verschiedene Künstler auf, zum Beispiel Shakira, Burner Boy, Madonna wird da sein, J Balvin. Genau, das ist erstmal für heute so das Grundprogramm.
0: Das ist der Plan für heute. Also die Eröffnung werde ich mir anschauen.
1: Ja, genau. Ich hole mir das Spiel an. Ohne die Eröffnung.
0: Okay, und wann spielt Deutschland?
1: Deutschland spielt am Sonntag das erste Mal gegen Curaçao.
0: Curaçao,
1: ja genau. Curaçao ist eine Insel im Atlantik.
0: Gut, dass du es, glaube ich, nochmal erklärst.
1: Genau, Insel im Atlantik. Curaçao hat 133.000 Einwohner. Das sind ungefähr halb so viele wie Berlin-Charlottenburg.
0: Was?
1: Genau, also
0: crazy.
1: Sehr klein. Aber so, sie sind dabei.
0: Sie sind dabei. Und wie stehen denn die Chancen? Also sind die gut im Fußball?
1: Also ich sag ehrlich, ich habe mir Videos von deren Quali angeguckt.
0: Ja.
1: Und die haben auf Kunstrasen gespielt, sah so aus wie bei Victoria Berlin. Das sah nicht gut aus auf jeden Fall. Ich sage, 8-1 muss eingeplant sein.
0: 8-1, meinst du?
1: Ja, ich bin mal ganz...
0: Das
1: ganz
0: ist dein Tipp.
1: Sehr confident, ja.
0: Okay, wir sind gespannt und drücken natürlich die Daumen für Deutschland. Wuhu! 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

Gleich gibt's hier dreifache Girl Power für euch, nämlich von den Mädels von Flow. Leak It hört ihr in knapp 10 Minuten. Jetzt Olivia Rodrigo, also eigentlich 4-5-fache Girl Power, weil ich bin ja auch noch da. Hi, ich bin's, Bibi.

Energy läuft bei euch mit mir, Emily. Wir machen jetzt hier mal weiter mit brandneuer Musik von Flo. Nächsten Monat kommt auch schon ihr Album raus, Therapy in the Club. Mit dabei auch diese Nummer hier, Leak It, gibt's jetzt für euch. 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
10: Im Studio Lisa Schwarzkopf. Anpfiff für die Fußball-WM in Nordamerika. Am Abend steigt in Mexico City das Eröffnungsspiel zwischen Co-Gastgeber Mexiko und Südafrika. In den kommenden fast 6 Wochen wird es insgesamt 104 Spiele geben, so viele wie noch nie. Kanzler Merz hat im Bundestag dafür geworben, beim Reformkurs an einem Strang zu ziehen. Das Spitzentreffen von Regierung und Sozialpartnern gestern nannte er gut und konstruktiv. Entscheidungen gab es aber noch nicht. Die sollen Anfang Juli im Koalitionsausschuss fallen. Die Verjährungsfrist bei Vergewaltigung soll verlängert werden. Dafür macht sich Justizministerin Hubig stark. 5 Jahre sind es derzeit, das ist zu kurz, sagte sie dem RND. Hubig hält 20 Jahre für angemessen. Um das Thema geht's heute auch bei der Justizministerkonferenz in Hamburg. Bei Bundesjugendspielen soll es wieder um schneller, höher und weiter gehen. Wie die Bild berichtet, wollen die Bildungsminister der Länder heute beschließen, dass bei den Wettkämpfen der Dritt- und Viertklässler wieder Stoppuhr und Zentimetermaß zum Einsatz kommen.

0: Wir haben alle drauf gewartet, fiebern seit Monaten drauf hin und jetzt ist es endlich soweit. Nein, ich meine nicht die Fußball-WM, es geht natürlich um Taylor Swift. Ja, der Energy Star wird heute in New York in die Songwriters Hall of Fame aufgenommen. Das ist eine große, große Ehre für Musikerinnen und Musiker. Bisher sind da auch große Namen verewigt wie Mariah Carey oder Pharrell Williams und ab sofort auch Taylor Swift. Und da hat sie auch direkt mal einen Rekord gebrochen mit dieser Verewigung. Und zwar ist sie mit gerade mal 36 Jahren die jüngste Frau, die jemals aufgenommen wurde in der Songwriters Hall of Fame. Möglich ist das ja auch, weil Taylor ihre erste Single Tim McGraw im Alter von gerade mal 16 Jahren veröffentlicht hat. Das heißt, sie macht schon 20 Jahre lang Karriere und ja, kann 20 Jahre Musikveröffentlichung vorweisen. Wir sagen auf jeden Fall herzlichen Glückwunsch, Taylor Swift. Du hast es sowas von verdient.
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1: Gleich 18 Uhr, das sind eure 10 Hits am Stück. Schön, dass ihr mit am Start seid, Emily hier. Wir machen ja auch gleich weiter mit brandneuer Musik von Michael Schulte. Vorher gibt's noch Olivia Dean mit So Easy to Fall in Love.

Weiche Knie, hoher Herzschlag und Hitzegefühl. Das kann natürlich nur eins heißen, liebeskrank sein. Ja, so geht es auch wohl Energy-Star Michael Schulte. Auf seinem neuen Song Lovesick sagt er, okay, all diese Symptome, die habe ich. Ich muss krank vor Liebe sein. Aber auf gute Art und Weise natürlich. Wir hören ihn jetzt hier, immer die besten neuen Hits bei Energy.

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10: Im Studio Lisa Schwarzkopf. Anpfiff für die Fußball-WM in Nordamerika. Am Abend steigt in Mexico City das Eröffnungsspiel zwischen Co-Gastgeber Mexiko und Südafrika. In den kommenden fast 6 Wochen wird es insgesamt 104 Spiele geben, so viele wie noch nie. Auch nach dem Ende des Tankrabatts will die Koalition schnell eingreifen, sollten die Spritpreise wieder große Sprünge nach oben machen. Das haben die Fraktionsvizes von Union und SPD, Müller und Zorn, in der Bild angekündigt. Ende des Monats läuft die Steuersenkung aus. Im Krieg der USA gegen den Iran droht eine weitere Eskalation. US-Präsident Trump schreibt auf seiner Online-Plattform, dass er den Iran kommende Nacht sehr heftig angreifen will. Außerdem drohte er damit, die Kontrolle über Öl- und Gasmärkte des Landes zu übernehmen. Seit Wochen warten Forscher darauf. Nun hat das Wetterphänomen El Niño begonnen. Das hat die US-Wetterbehörde bekannt gegeben. Alle paar Jahre erwärmt sich das Wasser auf Äquatorhöhe im Pazifik sehr stark, was Auswirkungen auf das Wetter auf der ganzen Welt hat.

0: Unsere fünf TikTok-Jungs von den Elevator Boys, die können ja wirklich alles, ne? TikToks machen, modeln, singen, jetzt aber auch noch Zeitreisen. 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Ja, bald kommt nämlich ein brandneuer Film mit den Elevator Boys raus, und zwar Back to the 90s. Da geht es um fünf Jungs, die als Boyband durchstarten wollen. Kurz vor deren Durchbruch landen sie dann plötzlich im Jahr 1995 und wollen dann natürlich auch zurück in die Gegenwart. Also ein ganz, ganz toller Film für alle 90s-Fans da draußen. 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
1: 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Okay. 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Oh. Radio 19 Uhr ist es und wir reisen gleich zusammen in die Vergangenheit mit Energy Star Christa Sarandi. Seine neueste Nummer gibt es in ungefähr 10 Minuten, Good Old Days. Vorher machen wir weiter mit Somber und Homewrecker. Ich bin's, Emily. Schönen Abend euch.

Irgendwie habe ich das Gefühl, wir alle genießen nie die Momente, die in der Gegenwart passieren. Erst in der Zukunft checken wir, ah ja, das waren die guten alten Zeiten, das waren gute Momente, die wir erlebt haben. Aber warum nicht jetzt einfach genießen? Das ist auch die Message von Chris Sarandi in seinem neuen Song Good Old Days. Wir hören jetzt rein. Immer die

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11: Im Studio Lisa Schwarzkopf. Mit dem Spiel Mexiko gegen Südafrika startet heute die Fußball-WM. Anstoß im Aztekenstadion von Mexico City ist 21 Uhr unserer Zeit. Top-Favoriten sind unter anderem Spanien, Argentinien und Frankreich. Deutschland steigt am Sonntag gegen Curaçao ins Turnier ein. Kanzler Merz hat im Bundestag dafür geworben, beim Reformkurs an einem Strang zu ziehen. Das Spitzentreffen von Regierung und Sozialpartnern gestern nannte er gut und konstruktiv. Entscheidungen gab es aber noch nicht. Die sollen Anfang Juli im Koalitionsausschuss fallen. Die Reform des Heizungsgesetzes ist noch nicht mal beschlossen und schon überlegt die Linke dagegen zu klagen. Das hat die Fraktion im Bundestag angekündigt. Das Gesetz sei ein Rückschritt in Sachen Klimaschutz und dadurch eventuell verfassungswidrig, heißt es. Zum ersten Mal seit 2023 hebt die Europäische Zentralbank den Leitzins wieder an. Der für Sparer wichtige Einlagenzinssatz wird von 2 auf 2,25% angehoben. Die EZB will mit der Zinserhöhung die Inflation in den Griff bekommen.

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um 20 Uhr an diesem Donnerstag. Und klar, es geht jetzt dann bald in einer Stunde die Weltmeisterschaft offiziell los. Aber trotzdem sind unsere ganzen Socials heute geflutet von Basketballvideos, denn die Knicks haben was Historisches geschafft. Warum unsere ganzen For You-Pages heute voll sind mit Reels von Basketball im Madison Square Garden, erklärt uns gleich mein lieber Kollege Armani. Außerdem haben wir Olivia Rodrigo und Kaiko macht jetzt den Anfang. Immer die besten neuen Hits.

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1: Die ganze Sportwelt schaut in die USA, Stars auf den Tribünen, soweit das Auge reicht. Die Socials sind voll davon. Ich rede natürlich von NBA und Basketball. Mein lieber Kollege Mani ist jetzt hier bei mir.
2: Servus.
1: Bisschen zähneknirschend.
2: Oh.
1: Lieber Mani, kannst du erklären, warum allen Menschen heute auf TikTok und Instagram Reels von Basketball angezeigt wird, obwohl wir eigentlich überhaupt keinen Plan von Basketball haben?
2: Mit Widerwille kann ich es erklären.
1: Ja, bitte.
2: Also, die New York Knicks stehen das erste Mal im Finale von der NBA, also der besten Basketballliga seit 20 Jahren, haben aber das erste Mal die Chance zu gewinnen seit 50 Jahren.
1: Mhm. Und jetzt sind die Knicks aus New York.
2: Ganz genau.
1: Und New York kennen wir, ist so diese Stadt, die Traumstadt für so viele, heißt auch die Heimat für ganz viele Stars.
2: Ganz
1: und die
2: genau.
1: haben wir ja gestern alle in der ersten Reihe gesehen.
2: Die waren alle da.
1: Kannst du nochmal sagen, wer alles für die Knicks, für unsere Knicks, für meine Knicks gejubelt
2: nicht
1: hat?
2: Nicht unsere Knicks, für diese Knicks, ja, weil es sind definitiv nicht unsere. Timothy Chalamet, Kylie Jenner zusammen natürlich, dann Jordan Woods, ihre beste Freundin, wir hatten Adam Sandler, wir haben Spike Lee, der immer da ist, es ist
1: Taylor Swift
2: mit ihrer ganzen Gang gewesen. Ja.
1: Jimmy Fallon. Alle waren sie da und haben die Knicks angefeuert. Es war auch das größte Comeback in der NBA Finals-Serie. Sag mal nochmal ganz kurz, wie deine Spurs verkackt haben.
2: Sie haben mit 30 geführt oder mit 29 und haben dann den Sieg noch hergeschickt.
1: In der letzten Sekunde. Sie hätten den Ball eigentlich nur noch halten
2: reicht,
1: müssen.
2: Reicht, ist okay.
1: Und das ist der Grund, liebe Freunde, warum heute, obwohl die WM losgeht, der ganze Feed nicht mit Fußball voll ist,
2: sondern mit irgendwelchen komischen Knicks-Fans, ja.
1: Empire State of Mind. Die Stadt, wo alles möglich ist, Armani. Weißt du? Danke dir.
2: Ist wirklich alles möglich.
1: Ich wünsche dir trotzdem noch einen richtig schönen Abend.
2: Ich dir auch.

Lukas und Felix haben wir jetzt hier bei Energy. Zwei Brüder aus Franken, die ihr besser kennt als Fastboy. Ein wirklich erfolgreiches Projekt, das lange geplant war. Schon in Kindheitstagen meinten die beiden, ey, wenn wir mal groß sind, dann machen wir gemeinsam Musik, unser Hobby zum Beruf. Das ist alles fantastisch aufgegangen. Insofern ist der Musiktitel eine Folge richtig. Beautiful Life, Fastboy, immer die besten neuen Hits.

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1: Immer die besten neuen Hits hier bei Energy. In gut einer halben Stunde geht's los. Dann rollt der Ball bei der Weltmeisterschaft. Mexiko macht den Beginn gegen Südafrika. Und was auf uns jetzt zukommt in den nächsten 6 Wochen, inklusive Arbeitsrecht, darf man denn eigentlich, wie oft darf man zu spät kommen, weil das Spiel in der Nacht war? Darf man eigentlich mit DFB-Trikots oder Italien-Trikots oder, gut, Italien ist nicht dabei, Frankreich-Trikots oder was auch immer in die Arbeit kommen? All das klären wir gleich und vor allen Dingen, welche Konsequenzen daraus drohen. Vorher jetzt aber noch immer die besten neuen Hits mit Harrison.
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In guten halben Stunde geht sie los, die Fußball-Weltmeisterschaft in USA, Kanada und Mexiko. Und es gibt ein paar Fehler, die wir im Alltag vermeiden sollten. Wir haben ja fast 104 Spiele vor uns, fast 40 Tage Fußball am Stück. Wir kennen das, die Zeiten sind immer besonders, ja auch für ein Büroleben. Ne? Jetzt haben wir das Ding mit der Zeitverschiebung, dass die Spiele ja entweder sehr früh oder sehr spät sind. Deshalb machen wir jetzt mal so einen ganz schnellen Sprint durch den Regelkatalog. Was blüht uns zum Beispiel, wenn wir verschlafen? So wiederholte Unpünktlichkeit kann arbeitsrechtliche Konsequenzen nach sich ziehen. Kommt im Zweifel immer auf den Chef an oder wie häufig man anfällig ist für sowas, wie oft das schon passiert ist. Kritisch wird es auch beim Krankfeiern. Wer sich krank meldet, dann aber beim Public Viewing gesehen wird, der riskiert eine Abmahnung. Die gibt es übrigens auch, wenn er zu tief ins Glas guckt und dann zur Arbeit erscheint. Dann natürlich, wie sieht's mit Trikots, Flaggen und Co. aus? Das ist immer eine besondere Zeit, man will zeigen, was man hat. Kommt auch immer so aufs Unternehmen an. Ne? Gerade bei Kundenkontakt oder bei bestimmten Sicherheitsvorschriften darf der Arbeitgeber das auch wirklich verbieten. Da steht es im Arbeitsrecht, im Zweifel aber einfach immer nachfragen. Und ich habe es gesagt, heute geht's gleich los in 25 Minuten. Mexiko gegen Südafrika um 21 Uhr. Und dann haben wir 6 volle Wochen Fußball vor uns. Wenn Deutschland früh rausfällt, ne, das haben die letzten 2 WMs so gezeigt, dann muss man sich über so ein Ding auch gar keine Sorgen mehr machen, weil dann schauen die allerwenigsten noch die Weltmeisterschaft. Ansonsten, gut.

0: 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Hört ihr hier bei Energy gleich aus. Die ist für euch. Außerdem Mal Smith und Miley Cyrus macht den Anfang.
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Energy ist an bei euch an diesem Donnerstag. Gleich rollt der Ball Mexiko gegen Südafrika. Das interessiert Aussies relativ wenig. Sie kommt ursprünglich aus Island, die nicht dabei sind, wohnt aber seit einigen Jahren schon in Berlin, liebt die Stadt, die Möglichkeiten, die sich ihr hier bieten und hat einen neuen Song am Start. The Art of Letting Go mit immer den besten neuen Hits.

um 21 Uhr an diesem Donnerstag Anpfiff für die Weltmeisterschaft. Mexiko spielt jetzt gegen Südafrika. 6 Wochen Fußball stehen uns bevor. Für alle, die keinen Bock drauf haben, es gibt ein Alternativprogramm. Mein lieber Kollege Paul hat den neuen Film von Steven Spielberg im Kino gesehen und sagt uns gleich, ob sich der Weg dorthin lohnt. Vorher aber noch Teddy Swims mit immer den besten neuen Hits.

0: Seit exakt 7 Minuten rollt der Ball bei der Fußball-Weltmeisterschaft. Wer aber so gar keinen Bock auf Fußball hat die nächsten 6 Wochen, der braucht ein Alternativprogramm.
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0: Ja, heute geht es um den neuen Film von Steven Spielberg, so heißt der Mann. Paul, was hast du für uns dabei?
2: Es geht um Disclosure Day und die große Frage, ob wir im Universum wirklich alleine sind. Im Mittelpunkt steht die Veröffentlichung streng geheimer Informationen, die alles, was wir über unsere Existenz zu wissen glauben, auf den Kopf stellen könnten. Dabei setzt Spielberg weniger auf spektakuläre Alien-Action, sondern vielmehr auf das, was er am besten kann. Spannung, Emotionen und dieses Gefühl des Staunens, für das schon Filme wie E.T. bekannt waren. Unterstützt wird das Ganze von einem hochkarätigen Cast mit Emily Blunt, Josh O'Connor, Colin Firth und Colman Domingo, was zusätzlich dafür sorgt, dass viele den Film schon jetzt als einen der Oscar-Kandidaten für nächstes Jahr auf dem Zettel haben. Disclosure Day könnte genau das werden, was sich viele von einem Steven Spielberg-Film wünschen. Großes Sci-Fi-Kino mit Herz, Mysterium und ganz viel Gänsehaut. Das sollte man auf der großen Leinwand auf gar keinen Fall verpassen.
0: Sagt unser Kinoexperte Paul, und wenn sich jemand mit Oscar auskennt, dann ja auch er. Danke dir, mein Lieber.

Temporary City hören wir jetzt hier bei Energy, eine Independent/Alternative-Band aus Israel, die gerade in den Staaten sind, da ihre Tour spielen, wahnsinnig erfolgreich, wahnsinnig gehypt, und es ist nur eine Frage der Zeit, bis diese Welle auch bei uns angespült wird. Self-Aware, Temporary City hat diesen Song immer die

0: Immer die besten neuen Hits. Hört ihr hier bei Energy. Gleich Jennifer Lopez für euch. Außerdem Kamrat und Clock Clock macht den Anfang.
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0: Donnerstagabend haben wir es hier bei Energy. Die WM läuft. Zeit, sich darauf auch ein bisschen vorzubereiten.
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0: Damit ihr morgen auch bei den Kollegen so ein bisschen mitquatschen könnt. Mein lieber Kollege Mani ist hier.
2: Hola.
0: Mani, ich habe heute eine Aussage für dich dabei. Du sagst, ist sie wahr oder ist sie falsch? Natürlich im Kontext Fußball-Weltmeisterschaft. Mhm. Die erste Fußball-WM, die ist in Uruguay gewesen, weil da das Wetter in dem Jahr so schön war. Fakt oder Fake?
2: Ich glaube, tatsächlich zu wissen, ich glaube nämlich, Uruguay hat die gewonnen, die erste. Richtig. Den Fakt habe ich mal gesehen. Ich glaube, sie haben zu Hause gespielt, aber nicht wegen dem Wetter. Weil Wetter ist ja an mehreren Orten gut.
0: Also wir schauen mal, die erste WM war in Uruguay, weil das Wetter so schön war, ist natürlich ein
3: Fake.
0: Im Gegenteil, da hat sogar geschneit. Also nee, man hat Uruguay genommen, weil das das einzige Land gewesen ist, was alle Nationen die Reise zur WM und alles, was vor Ort passiert ist, bezahlt hat. Damals sind ja alle mit dem Schiff auch noch angereist und da hat Uruguay gesagt, komm, crazy. Die Welt zu Gast befreunden, nur damals eben 100 Jahre vorher und wir machen das bei uns.
2: Nicht schlecht. Hast du mal den Bus gesehen, mit dem Curaçao angereist ist?
0: Nee.
2: Ami-Schulbus.
0: Also jetzt gerade?
2: Ja, jetzt gerade.
0: Hat sich der Gelbe?
2: Ja, in Blau halt.
0: Also, Blue Curaçao. Danke dir, Mani.
2: Ciao, ciao.

0: die besten neuen Hits. Hört euch hier bei Energy an diesem Donnerstag. Gleich haben wir zum allerersten Mal hier bei mir in der Sendung den ganz neuen Song von DJ Gosha. Außerdem Harry Styles und Purple Disco Machine. Macht den Anfang, Beat of Your Heart.
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Es ist spät geworden hier bei Energy, aber das Wachbleiben ist herzlich gelohnt, denn wir hören jetzt zum allerersten Mal hier bei mir in der Sendung den ganz neuen Song von DJ Gosha. Das ist ein wahnsinnig bekannter Dance- und Electronic-Musikproduzent aus Rumänien, der jetzt gerade so dabei ist, wirklich zumindest ganz Europa auch mit seiner Musik zu erobern. Michiko heißt sein neuer Song, den hören wir jetzt.

0: Julian.
1: Um 22 Uhr an diesem Donnerstag, seit einer Stunde läuft die Weltmeisterschaft, aber seit ein paar Wochen läuft schon der Festivalsommer. Und wenn ihr da auf alle Fälle dabei sein wollt, dann empfehle ich euch jetzt dran zu bleiben, denn ich sage euch und verrate euch, wie ihr ganz kostenlos zum Beispiel beim Sziget Festival in Budapest dabei sein könnt. Sombra zum Beispiel spielt da. Das war mal alles gleich, vorher jetzt aber noch Alex Warren mit immer den besten neuen Hits.

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1: Shane Michael Booth klingt schon wie so eine Hip-Hop-Hook, ist aber einer der größten aktuellen Künstler. So heißt Somber nämlich in Wirklichkeit der Newcomer und Energy Star, der auch hier zu sehen ist.
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1: Shane Michael Booth aka Somber, wirklich so das größte US-Versprechen, das der Popmarkt aktuell zu bieten hat, wird am 5. Juli 21 Jahre alt, kommt ja aus New York, ist wahnsinnig groß, kommt auf den Bildern gar nicht so rüber, 1,95. Somber ist Englisch und bedeutet düster, trüb, ernst, und das fand er irgendwie passend, vor allen Dingen auch, weil im Wort seine Initialen stecken, also S, M und B. Und sein Durchbruch, ich habe es gerade vorgespielt, hatte er mit Homewrecker. Letztes Jahr gab es dann auch die erste Grammy-Nominierung als Newcomer. Es werden hier noch einige folgen. 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

Michael Schulte haben wir jetzt hier bei Energy. Ein, ich sag mal, Star, bei dem ich nur drauf warte, bis sein Leben von Hollywood verfilmt wird. Ne? Kommt aus Norddeutschland, eigentlich ziemlich schüchtern, hat mal bei The Voice of Germany mitgemacht, hat da Max Giesinger auch kennengelernt. Dann ist er irgendwann auf die Idee gekommen, Mensch, Deutschland und der ESC, das ist jetzt nicht wirklich eine Erfolgsgeschichte, vielleicht kann ich da ein bisschen dran schrauben. 2018 ist er Vierter geworden, allein dafür müsste er schon eine Statue bekommen und seitdem auch international wirklich sehr bekannt und erfolgreich, zum Beispiel in Frankreich auch ein großer Star. Jetzt mit A Love Sick, Michael Schulte, immer die Besten.

0: immer die besten neuen Hits hier bei Energy. Gleich Leonie für euch, außerdem Kamrat und Dermot Kennedy macht den Anfang.
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0: Darauf haben Swifties monatelang hingefiebert und heute ist es endlich soweit. Taylor Swift hat heute ja einen ganz großen Tag und meine liebe Kollegin Pia erzählt uns jetzt, warum das so ist. Liebe Pia, was genau passiert heute?
1: Heute passiert wirklich was ganz Tolles. Energy Star Taylor Swift wird heute in New York einfach in die Songwriters Hall of Fame aufgenommen. Mhm. Das ist eine riesengroße Ehre für Musikerinnen und Musiker. Da sind bisher auch schon große Namen mit verewigt worden, wie zum Beispiel Mariah Carey, Pharrell Williams, Cyndi Lauper und eben noch einige mehr. Mit Taylor werden heute auch noch weitere Stars wie Gene Simmons von der Band Kiss und auch Alanis Morissette mit aufgenommen.
0: Das erklärt auch, warum Taylor Swift gestern beim Knicks Game in New York zugegen war. Was sind denn die Voraussetzungen, Pia, um da dabei zu sein, also in dieser Hall of Fame?
1: Die Artists müssen ihre Songs selber schreiben oder zumindest mitschreiben und dafür natürlich auch ein Talent mitbringen. Mhm. Das ist bei Taylor auf jeden Fall der Fall. Die Jury sagt, sie entwickelt sich immer weiter und das sei ihre Superkraft als Songwriterin.
0: Und kein Satz ohne das erwähnt würde bei Taylor Swift, dass sie einen Rekord gebrochen hat, oder?
1: Na klar, mit gerade mal 36 Jahren ist sie die jüngste Frau, die jemals aufgenommen wurde. Möglich ist das, weil Taylor ihre erste Single, Tim McGraw, im Alter von gerade mal 16 Jahren veröffentlicht
0: Wahnsinn.
1: Hat. Und das bedeutet, sie kann 20 Jahre Musikveröffentlichung vorweisen.
0: Danke dir, liebe Pia.

Donnerstagnacht hier bei Energy. Ich freue mich, dass ihr mit dabei seid zu dieser späten Stunde. Gracie Abrams würde ich jetzt begleiten, wenn ihr gerade noch mit dem Auto unterwegs seid. Hit the Wall und immer die besten neuen Hits hier bei Energy. Kommt gut durch diese Donnerstagnacht. Okay.

0: Julia.
1: Um 23 Uhr an diesem Donnerstag. Lasst uns jetzt die letzte Stunde des Tages noch ganz entspannt gemeinsam ausklingen. Gleich mit Olivia Dean. Vorher noch aber die andere Olivia, nämlich Rodrigo mit Drop Dead und immer den besten neuen Hits.

0: Die ganze Sportwelt schaut in die USA. Stars auf den Tribünen, soweit das Auge reicht. Die Socials sind voll davon. Ich rede natürlich von NBA und Basketball. Mein lieber Kollege Mani ist jetzt hier bei mir.
1: Servus.
0: Bisschen zähneknirschend.
1: Oh.
0: Lieber Mani, kannst du erklären, warum allen Menschen heute auf TikTok und Instagram Reels von Basketball angezeigt wird, obwohl wir eigentlich überhaupt keinen Plan von Basketball haben?
1: Mit Widerwille kann ich es erklären.
0: Ja, bitte.
1: Also, die New York Knicks stehen das erste Mal im Finale von der NBA, also der besten Basketballliga seit 20 Jahren, haben aber das erste Mal die Chance zu gewinnen seit 50 Jahren.
0: Mhm. Und jetzt sind die Knicks aus New York.
1: Ganz genau.
0: Und New York kennen wir, ist so diese Stadt, die Traumstadt für so viele, heißt auch die Heimat für ganz viele Stars.
1: Ganz
0: und die
1: genau.
0: haben wir ja gestern alle in der ersten Reihe gesehen.
1: Die waren alle da.
0: Kannst du nochmal sagen, wer alles für die Knicks, für unsere Knicks, für meine Knicks gejubelt
1: nicht
0: hat?
1: Nicht unsere Knicks, für diese Knicks, ja, weil es sind definitiv nicht unsere. Timothy Chalamet, Kylie Jenner zusammen natürlich, dann Jordan Woods, ihre beste Freundin, wir hatten Adam Sandler, wir haben Spike Lee, der immer da ist, es ist
0: Taylor Swift
1: mit ihrer ganzen Gang gewesen. Ja.
0: Jimmy Fallon. Alle waren sie da und haben die Knicks angefeuert. Es war auch das größte Comeback in der NBA Finals-Serie. Sag mal nochmal ganz kurz, wie deine Spurs verkackt haben.
1: Sie haben mit 30 geführt oder mit 29 und haben dann den Sieg noch hergeschickt.
0: In der letzten Sekunde. Sie hätten den Ball eigentlich nur noch halten
1: reicht,
0: müssen.
1: Reicht, ist und, okay.
0: Und das ist der Grund, liebe Freunde, warum heute, obwohl die WM losgeht, der ganze Feed nicht mit Fußball voll ist,
1: sondern mit irgendwelchen komischen Knicks-Fans, ja.
0: Empire State of Mind. Die Stadt, wo alles möglich ist, Armani. Weißt du? Danke dir.
1: Ist wirklich alles möglich.
0: Ich wünsche dir trotzdem noch einen richtig schönen Abend.
1: Ich dir auch.

Donnerstagnacht hier bei Energy, jetzt mit einer neuen Girlband aus Großbritannien, aus London, nennt sich Flow mit Leak It. Und somit wird die Legacy fortgesetzt an britischen Girlgroup-Bands, die es in den letzten 10, 20 Jahren einfach der Welt bewiesen haben, dass es funktioniert. Leak It, immer die besten neuen Hits hier bei Energy.

0: immer die besten neuen Hits hier bei Energy. Gleich Tame Impala für euch, außerdem Michael Patrick Kelly und Harrison macht den Anfang.
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0: Donnerstagabend haben wir es hier bei Energy. Die WM läuft. Zeit, sich darauf auch ein bisschen vorzubereiten.
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0: Damit ihr morgen auch bei den Kollegen so ein bisschen mitquatschen könnt. Mein lieber Kollege Armani ist hier.
2: Hola.
0: Armani, ich habe heute eine Aussage für dich dabei. Du sagst, ist sie wahr oder ist sie falsch? Natürlich im Kontext Fußball-Weltmeisterschaft. Mhm. Die erste Fußball-WM, die ist in Uruguay gewesen, weil da das Wetter in dem Jahr so schön war. Fakt oder Fake?
2: Ich glaube, tatsächlich zu wissen, ich glaube nämlich, Uruguay hat die gewonnen, die erste. Richtig. Den Fakt habe ich mal gesehen. Ich glaube, sie haben zu Hause gespielt, aber nicht wegen dem Wetter. Weil Wetter ist ja an mehreren Orten gut.
0: Also wir schauen mal, die erste WM war in Uruguay, weil das Wetter so schön war, ist natürlich ein
3: Fake.
0: Im Gegenteil, da hat sogar geschneit. Man hat Uruguay genommen, weil das das einzige Land gewesen ist, was alle Nationen die Reise zur WM und alles, was vor Ort passiert ist, bezahlt hat. Damals sind ja alle mit dem Schiff auch noch angereist und da hat Uruguay gesagt, komm, crazy, die Welt zu Gast befreunden, nur damals eben 100 Jahre vorher und wir machen das bei uns.
2: Nicht schlecht. Hast du mal den Bus gesehen, mit dem Curaçao angereist ist?
0: Nee.
2: Ami-Schulbus.
0: Also jetzt gerade?
2: Ja, jetzt gerade.
0: Witzig, der gelbe?
2: Ja, in Blau halt.
0: Also, Blue Curaçao. Danke dir, Armani.
2: Ciao, ciao.

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2: Immer die besten neuen Hits hört ihr hier bei Energy. Donnerstag Nacht gleich mit Paula Stella für euch. Außerdem Mal Smith und Felix Jähn macht den Anfang.

Herzlich spät geworden hier bei Energy an diesem Donnerstag, so spät, dass ich raus bin für heute. Ich habe Feierabend, schön, dass ihr mit dabei wart. Ihr hört mich, wenn ihr wollt, morgen wieder. Ab 20 Uhr bin ich für euch da. Bis dahin lasst ihr Energy durchlaufen. Wer macht damit nichts falsch? Und ich verabschiede mich jetzt mit Paulo Stella, Love Sick, und sage ciao, ich bin raus. Bis morgen.

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